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1: Im Studio Silas Quiring. Das WM-Finale ist komplett. Spanien trifft am Sonntag auf Argentinien. Die Südamerikaner setzten sich im zweiten Halbfinale am Abend gegen England durch. Superstar Messi legte in der Schlussphase gleich 2 Treffer auf und drehte das Spiel damit zum 2:1 Endstand. Die Argentinier haben damit weiter die Chance, als erstes Team seit über 60 Jahren den Titel zu verteidigen. Jetzt ist also alles angerichtet fürs große Finale. Das Endspiel gegen Spanien steigt am Sonntagabend in New York, New Jersey, inklusive fulminanter Halftime-Show. Weniger Papierkram, mehr digital. Die Bundesregierung hat ein großes Maßnahmenpaket zum Bürokratieabbau auf den Weg gebracht. Bürgerinnen, Bürger und Unternehmen sollen dadurch um rund 600 Millionen Euro im Jahr entlastet werden. Fabian Hoffmann.
2: Unter anderem sollen beim Arzt Überweisungen künftig elektronisch werden. Die gelben oder rosa Zettel sollen wegfallen. Personalausweis und Reisepass sollen sich online beantragen lassen. Auch Unternehmen sollen weniger Aufwand haben. Zahlreiche Berichts- und Dokumentationspflichten entfallen. Außerdem soll das Lkw-Fahrverbot an bundesweit uneinheitlichen Feiertagen gekippt werden. Und wer ein E-Auto fährt, braucht die grüne Umweltplakette künftig nicht mehr an die Windschutzscheibe zu kleben. So der Plan.
1: Fluch und Segen gleichzeitig. Das sind wohl TikTok, Instagram und Co. für Jugendliche. In einer neuen Studie sagen gut 80% der 14- bis 17-Jährigen, dass sie viel auf Social Media lernen. Mehr als 70% sagen aber auch, dass sie so von wichtigen Dingen abgelenkt werden. Ein Social Media Verbot für bestimmte Altersgruppen sieht gut die Hälfte skeptisch. Knapp die Hälfte sagt aber auch, dass sie Generationen, die ohne Social Media aufgewachsen sind, beneiden. Weltuntergangsstimmung in Toronto. Der Rauch von schweren Waldbränden in der Region ist bis in die kanadische Millionenmetropole gezogen. Deswegen leuchtet der Himmel dort jetzt orange und Toronto hat die schlechteste Luftqualität weltweit. Die Behörden rufen die Bewohner auf, in ihren Wohnungen zu bleiben. Die Schufa speichert offenbar Millionen alte Verbraucherdaten länger als bislang bekannt. Dafür nutzt die Auskunftei eine Art Schattendatenbank. Das zeigen Recherchen unter anderem der Süddeutschen Zeitung. Die Schufa meint, alles rechtens, die Infos seien für Tests. Verbraucherschützer warnen aber vor möglichem Datenmissbrauch.
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3: Mit KI-Support. Gewitter sind am Abend im Süden noch ein Thema, lassen aber nach. Während im Nordosten Regen aufkommt und sich Richtung Norden ausbreitet, da kann auch mal ein Gewitter dabei sein. In der Mitte bleibt es meist trocken und oft klar. Die Tiefstwerte liegen zwischen 19 und 12 Grad. Morgen gibt's Sonne und Wolken, im Norden anfangs etwas Regen und später vereinzelt Schauer. Dazu maximal 33 Grad.
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1: Im Studio Silas Quiring. Das WM-Finale ist komplett. Spanien trifft am Sonntag auf Argentinien. Die Südamerikaner setzten sich im zweiten Halbfinale am Abend gegen England durch. Superstar Messi legte in der Schlussphase gleich zwei Treffer auf und drehte das Spiel damit zum 2:1 Endstand. Die Argentinier haben damit weiter die Chance, als erstes Team seit über 60 Jahren den Titel zu verteidigen. Jetzt ist also alles angerichtet fürs große Finale. Das Endspiel gegen Spanien steigt am Sonntagabend in New York, New Jersey, inklusive fulminanter Halftime-Show. Weniger Papierkram, mehr digital. Die Bundesregierung hat ein großes Maßnahmenpaket zum Bürokratieabbau auf den Weg gebracht. Bürgerinnen, Bürger und Unternehmen sollen dadurch um rund 600 Millionen Euro im Jahr entlastet werden. Fabian Hoffmann.
2: Unter anderem sollen beim Arzt Überweisungen künftig elektronisch werden. Die gelben oder rosa Zettel sollen wegfallen. Personalausweis und Reisepass sollen sich online beantragen lassen. Auch Unternehmen sollen weniger Aufwand haben. Zahlreiche Berichts- und Dokumentationspflichten entfallen. Außerdem soll das Lkw-Fahrverbot an bundesweit uneinheitlichen Feiertagen gekippt werden. Und wer ein E-Auto fährt, braucht die grüne Umweltplakette künftig nicht mehr an die Windschutzscheibe zu kleben. So der Plan.
1: Fluch und Segen gleichzeitig. Das sind wohl TikTok, Instagram und Co. für Jugendliche. In einer neuen Studie sagen gut 80% der 14- bis 17-Jährigen, dass sie viel auf Social Media lernen. Mehr als 70% sagen aber auch, dass sie so von wichtigen Dingen abgelenkt werden. Ein Social Media Verbot für bestimmte Altersgruppen sieht gut die Hälfte skeptisch. Knapp die Hälfte sagt aber auch, dass sie Generationen, die ohne Social Media aufgewachsen sind, beneiden. Weltuntergangsstimmung in Toronto. Der Rauch von schweren Waldbränden in der Region ist bis in die kanadische Millionenmetropole gezogen. Deswegen leuchtet der Himmel dort jetzt orange und Toronto hat die schlechteste Luftqualität weltweit. Die Behörden rufen die Bewohner auf, in ihren Wohnungen zu bleiben. Die Schufa speichert offenbar Millionen alte Verbraucherdaten länger als bislang bekannt. Dafür nutzt die Auskunftei eine Art Schattendatenbank. Das zeigen Recherchen unter anderem der Süddeutschen Zeitung. Die Schufa meint, alles rechtens, die Infos seien für Tests. Verbraucherschützer warnen aber vor möglichem Datenmissbrauch.
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3: Mit KI-Support. Gewitter sind am Abend im Süden noch ein Thema, lassen aber nach. Während im Nordosten Regen aufkommt und sich Richtung Norden ausbreitet, da kann auch mal ein Gewitter dabei sein. In der Mitte bleibt es meist trocken und oft klar, die Tiefstwerte liegen zwischen 19 und 12 Grad. Morgen gibt's Sonne und Wolken, im Norden anfangs etwas Regen und später vereinzelt Schauer, dazu maximal 33 Grad.
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1: Im Studio Holger Dilk. Spanien gegen Argentinien, das ist das WM-Finale 2026. Die Südamerikaner haben England im Halbfinale mit 2:1 geschlagen. Den Unterschied machte mal wieder Lionel Messi in nur 7 Minuten. Silas Quiring.
2: Ja, mit 2 späten Torvorlagen des Superstars dreht Argentinien das Spiel in der 85. und 92. Minute. Seit 2014 haben sie das Finale nur einmal verpasst und könnten jetzt tatsächlich die Titelverteidigung schaffen. Das gelang zuletzt Brasilien 1962. Anpfiff gegen Spanien ist am Sonntagabend 21 Uhr unserer Zeit. Gespielt wird in New York, New Jersey, inklusive fulminanter Halftime-Show mit Madonna, Shakira, BTS und Justin Bieber.
1: Jürgen Klopp wird wohl schon kommende Woche offiziell als neuer Fußball-Bundestrainer vorgestellt. Laut Kicker laufen die Verhandlungen zwischen DFB und Klopps jetzigem Arbeitgeber Red Bull nach Plan. Klopp soll als Nagelsmann-Nachfolger einen 4-Jahres-Vertrag bis zur WM 2030 bekommen. Immer wieder Hitzewellen in Deutschland und das Interesse an mobilen Klimaanlagen für zu Hause wächst. Laut einer Verivox-Umfrage plant inzwischen ein Viertel aller Haushalte, so ein Gerät zu kaufen. Gerade Online-Angebote sollte man aber genau prüfen, rät Ingo Wagner von der Verbraucherzentrale.
3: Wenn dann so ein kleiner Würfel, der so groß wie ein Handball oder Fußball ist, den ganzen Raum in ein paar Minuten runterkühlen soll, dann ist das definitiv kein Gerät, was das Versprechen erfüllen kann. Und auch bei der Leistung gilt mindestens 60 Watt Kühlleistung pro Quadratmeter, wenn ich den ganzen Raum kühlen will. Ansonsten habe ich halt am Ende einen teuren Ventilator gekauft.
1: Die Katastrophe hatte die ganze Welt schockiert. 8 Jahre nach dem tödlichen Einsturz einer Autobahnbrücke im norditalienischen Genua werden heute die Urteile erwartet. Viele Fahrzeuge stürzten damals im Sommer 2018 in die Tiefe. 43 Menschen starben. Offenbar wurde die Instandhaltung vernachlässigt.
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4: Mit KI-Support. Sonnig ist es heute Morgen erstmal bei uns. Später ziehen von Westen her mehr Wolken auf. Bis zum Abend bleibt es erst trocken. Dann kann es vereinzelt krachen. Und im Südwesten werden die Gewitter teils richtig kräftig. Dazu wird es heiß. Die Höchstwerte liegen zwischen 26 und 33 Grad. Morgen dann mehr Wolken und ab Mittag öfter Schauer und Gewitter. Maximal bis 29 Grad.
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1: Im Studio Holger Dilk. Spanien gegen Argentinien, das ist das WM-Finale 2026. Die Südamerikaner haben England im Halbfinale mit 2:1 geschlagen. Den Unterschied machte mal wieder Lionel Messi in nur 7 Minuten. Silas Quiring.
2: Ja, mit 2 späten Torvorlagen des Superstars dreht Argentinien das Spiel in der 85. und 92. Minute. Seit 2014 haben sie das Finale nur einmal verpasst und könnten jetzt tatsächlich die Titelverteidigung schaffen. Das gelang zuletzt Brasilien 1962. Anpfiff gegen Spanien ist am Sonntagabend 21 Uhr unserer Zeit. Gespielt wird in New York, New Jersey, inklusive fulminanter Halftime-Show mit Madonna, Shakira, BTS und Justin Bieber.
1: Jürgen Klopp wird wohl schon kommende Woche offiziell als neuer Fußball-Bundestrainer vorgestellt. Laut Kicker laufen die Verhandlungen zwischen DFB und Klopps jetzigem Arbeitgeber Red Bull nach Plan. Klopp soll als Nagelsmann-Nachfolger einen 4-Jahres-Vertrag bis zur WM 2030 bekommen. Immer wieder Hitzewellen in Deutschland und das Interesse an mobilen Klimaanlagen für zu Hause wächst. Laut einer Verivox-Umfrage plant inzwischen ein Viertel aller Haushalte, so ein Gerät zu kaufen. Gerade Online-Angebote sollte man aber genau prüfen, rät Ingo Wagner von der Verbraucherzentrale.
3: Wenn dann so ein kleiner Würfel, der so groß wie ein Handball oder Fußball ist, den ganzen Raum in ein paar Minuten runterkühlen soll, dann ist das definitiv kein Gerät, was das Versprechen erfüllen kann. Und auch bei der Leistung gilt mindestens 60 Watt Kühlleistung pro Quadratmeter, wenn ich den ganzen Raum kühlen will. Ansonsten habe ich halt am Ende einen teuren Ventilator gekauft.
1: Die Katastrophe hatte die ganze Welt schockiert. 8 Jahre nach dem tödlichen Einsturz einer Autobahnbrücke im norditalienischen Genua werden heute die Urteile erwartet. Viele Fahrzeuge stürzten damals im Sommer 2018 in die Tiefe. 43 Menschen starben. Offenbar wurde die Instandhaltung vernachlässigt.
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4: Mit KI-Support. Sonnig ist es heute Morgen erstmal bei uns. Später ziehen von Westen her mehr Wolken auf. Bis zum Abend bleibt es erst trocken. Dann kann es vereinzelt krachen. Und im Südwesten werden die Gewitter teils richtig kräftig. Dazu wird es heiß. Die Höchstwerte liegen zwischen 26 und 33 Grad. Morgen dann mehr Wolken und ab Mittag öfter Schauer und Gewitter. Maximal bis 29 Grad.
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1: Im Studio Holger Dilk. Spanien gegen Argentinien, das ist das WM-Finale 2026. Die Südamerikaner haben England im Halbfinale mit 2:1 geschlagen. Den Unterschied machte mal wieder Lionel Messi in nur 7 Minuten. Silas Quiring.
2: Ja, mit 2 späten Torvorlagen des Superstars dreht Argentinien das Spiel in der 85. und 92. Minute. Seit 2014 haben sie das Finale nur einmal verpasst und könnten jetzt tatsächlich die Titelverteidigung schaffen. Das gelang zuletzt Brasilien 1962. Anpfiff gegen Spanien ist am Sonntagabend 21 Uhr unserer Zeit. Gespielt wird in New York, New Jersey, inklusive fulminanter Halftime-Show mit Madonna, Shakira, BTS und Justin Bieber.
1: Jürgen Klopp wird wohl schon kommende Woche offiziell als neuer Fußball-Bundestrainer vorgestellt. Laut Kicker laufen die Verhandlungen zwischen DFB und Klopps jetzigem Arbeitgeber Red Bull nach Plan. Klopp soll als Nagelsmann-Nachfolger einen 4-Jahres-Vertrag bis zur WM 2030 bekommen. Immer wieder Hitzewellen in Deutschland und das Interesse an mobilen Klimaanlagen für zu Hause wächst. Laut einer Verivox-Umfrage plant inzwischen ein Viertel aller Haushalte, so ein Gerät zu kaufen. Gerade Online-Angebote sollte man aber genau prüfen, rät Ingo Wagner von der Verbraucherzentrale.
3: Wenn dann so ein kleiner Würfel, der so groß wie ein Handball oder Fußball ist, den ganzen Raum in ein paar Minuten runterkühlen soll, dann ist das definitiv kein Gerät, was das Versprechen erfüllen kann. Und auch bei der Leistung gilt mindestens 60 Watt Kühlleistung pro Quadratmeter, wenn ich den ganzen Raum kühlen will. Ansonsten habe ich halt am Ende einen teuren Ventilator gekauft.
1: Die Katastrophe hatte die ganze Welt schockiert. 8 Jahre nach dem tödlichen Einsturz einer Autobahnbrücke im norditalienischen Genua werden heute die Urteile erwartet. Viele Fahrzeuge stürzten damals im Sommer 2018 in die Tiefe, 43 Menschen starben. Offenbar wurde die Instandhaltung vernachlässigt.
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4: Mit KI-Support. Sonnig ist es heute Morgen erstmal bei uns. Später ziehen von Westen her mehr Wolken auf. Bis zum Abend bleibt es erst trocken. Dann kann es vereinzelt krachen. Und im Südwesten werden die Gewitter teils richtig kräftig. Dazu wird es heiß. Die Höchstwerte liegen zwischen 26 und 33 Grad. Morgen dann mehr Wolken und ab Mittag öfter Schauer und Gewitter. Maximal bis 29 Grad.
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1: Im Studio ist Alina Wolf. US-Präsident Donald Trump hat die umstrittenen Verkehrskontrollen durch die Einwanderungsbehörde ICE wieder genehmigt. Damit setzte er sich über führende Beamte seiner Regierung hinweg, die diese Praxis nach zwei tödlichen Schüssen von Beamten auf Autofahrer vorübergehend ausgesetzt hatten. Wir müssen stark, hart und klug sein und können nicht auf eines der wichtigsten und wirksamsten Instrumente von ICE zur Verbrechensbekämpfung verzichten, die Verkehrskontrolle, schrieb Trump auf einer Online-Plattform. US-Vizepräsident J.D. Vance hat den Umgang seiner Regierung mit den Akten über den Sexualstraftäter Jeffrey Epstein kritisiert. Gerade die Kommunikation habe seine Regierung komplett vermasselt, sagte er in dem Podcast The Joe Rogan Experience. Allerdings nicht, weil man versucht habe, etwas zu verbergen. Der Grund sei, dass falsche Behauptungen aufgestellt worden seien, etwa dass die damalige Justizministerin Pam Bondi gesagt habe, eine Kundenliste des Sexualstraftäters liege bei ihr auf dem Tisch. Bundesfinanzminister Lars Klingbeil und Bundesjustizministerin Stefanie Hubig, beide SPD, stellen an diesem Donnerstag in Berlin einen Aktionsplan gegen Steuerbetrug vor. Klingbeil hatte bereits angekündigt, der Bund wolle schärfer gegen Steuerbetrüger vorgehen. So solle eine Selbstanzeige nicht mehr generell zur Straffreiheit führen. Im Haushaltsentwurf für 2027 heißt es, zur wirksameren Bekämpfung von Finanz- und Steuerkriminalität solle unter anderem die Zusammenarbeit des Bundes und der Länder gestärkt werden. Der Großbrand auf einem ehemaligen Truppenübungsplatz im Müritz-Nationalpark hat sich weiter ausgedehnt. Mittlerweile stehe eine Fläche von 269 Hektar in Flammen, teilte der Landkreis Mecklenburgische Seenplatte mit. Derzeit seien etwa 375 Einsatzkräfte vor Ort. Am Vormittag werde voraussichtlich Unterstützung aus Bayern eintreffen. Weil der frühere Truppenübungsplatz mit Altmunition belastet ist, kann die Feuerwehr nicht direkt an den Brand heran. Sie versucht stattdessen, das Feuer von außen einzudämmen. Zum Sport. Titelverteidiger Argentinien steht angeführt von Superstar Lionel Messi erneut im Endspiel der Fußball-WM. Die Südamerikaner bezwangen im Halbfinale von Atlanta England um den deutschen Trainer Thomas Tuchel mit 2:1, 0:0. England war durch Anthony Gordon in die Führung gegangen, doch in einer starken Schlussphase der Argentinier drehten Enzo Fernandes und Lautaro Martinez die 85. und 90. plus 2. Minute das Spiel. Im Finale trifft der Weltmeister auf Europameister Spanien, das sich zuvor gegen Frankreich mit 2:0 durchgesetzt hatte.
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2: Heute scheint vielerorts die Sonne. Nur im Nordwesten halten sich zunächst mehr Wolken. Im Tagesverlauf bilden sich häufiger Schauer und Gewitter, besonders im Norden, und abends im Süden und Südwesten. Örtlich drohen dabei Starkregen, Hagel und schwere Sturmböen. Die Temperaturen steigen auf 26 bis 33 Grad. An der See bleibt es etwas kühler. Am Freitag breiten sich Schauer und teils kräftige Gewitter vom Süden über die Mitte bis in den Nordosten aus. Örtlich besteht erneut Unwettergefahr durch heftigen Starkregen, Hagel und Sturm. Im Nordwesten bleibt es dagegen meist trocken. Die Höchstwerte liegen zwischen 25 und 30 Grad, an den Küsten um 23 Grad.
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1: Im Studio ist Alina Wolf. US-Präsident Donald Trump hat die umstrittenen Verkehrskontrollen durch die Einwanderungsbehörde ICE wieder genehmigt. Damit setzte er sich über führende Beamte seiner Regierung hinweg, die diese Praxis nach zwei tödlichen Schüssen von Beamten auf Autofahrer vorübergehend ausgesetzt hatten. Wir müssen stark, hart und klug sein und können nicht auf eines der wichtigsten und wirksamsten Instrumente von ICE zur Verbrechensbekämpfung verzichten, die Verkehrskontrolle, schrieb Trump auf einer Online-Plattform. US-Vizepräsident J.D. Vance hat den Umgang seiner Regierung mit den Akten über den Sexualstraftäter Jeffrey Epstein kritisiert. Gerade die Kommunikation habe seine Regierung komplett vermasselt, sagte er in dem Podcast The Joe Rogan Experience. Allerdings nicht, weil man versucht habe, etwas zu verbergen. Der Grund sei, dass falsche Behauptungen aufgestellt worden seien, etwa dass die damalige Justizministerin Pam Bondi gesagt habe, eine Kundenliste des Sexualstraftäters liege bei ihr auf dem Tisch. Bundesfinanzminister Lars Klingbeil und Bundesjustizministerin Stefanie Hubig, beide SPD, stellen an diesem Donnerstag in Berlin einen Aktionsplan gegen Steuerbetrug vor. Klingbeil hatte bereits angekündigt, der Bund wolle schärfer gegen Steuerbetrüger vorgehen. So solle eine Selbstanzeige nicht mehr generell zur Straffreiheit führen. Im Haushaltsentwurf für 2027 heißt es, zur wirksameren Bekämpfung von Finanz- und Steuerkriminalität solle unter anderem die Zusammenarbeit des Bundes und der Länder gestärkt werden. Der Großbrand auf einem ehemaligen Truppenübungsplatz im Müritz-Nationalpark hat sich weiter ausgedehnt. Mittlerweile stehe eine Fläche von 269 Hektar in Flammen, teilte der Landkreis Mecklenburgische Seenplatte mit. Derzeit seien etwa 375 Einsatzkräfte vor Ort. Am Vormittag werde voraussichtlich Unterstützung aus Bayern eintreffen. Weil der frühere Truppenübungsplatz mit Altmunition belastet ist, kann die Feuerwehr nicht direkt an den Brand heran. Sie versucht stattdessen, das Feuer von außen einzudämmen. Zum Sport. Titelverteidiger Argentinien steht angeführt von Superstar Lionel Messi erneut im Endspiel der Fußball-WM. Die Südamerikaner bezwangen im Halbfinale von Atlanta England um den deutschen Trainer Thomas Tuchel mit 2:1, 0:0. England war durch Anthony Gordon in die Führung gegangen, doch in einer starken Schlussphase der Argentinier drehten Enzo Fernandes und Lautaro Martinez die 85. und 90. plus 2. Minute das Spiel. Im Finale trifft der Weltmeister auf Europameister Spanien, das sich zuvor gegen Frankreich mit 2:0 durchgesetzt hatte.
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2: Heute scheint vielerorts die Sonne. Nur im Nordwesten halten sich zunächst mehr Wolken. Im Tagesverlauf bilden sich häufiger Schauer und Gewitter, besonders im Norden, und abends im Süden und Südwesten. Örtlich drohen dabei Starkregen, Hagel und schwere Sturmböen. Die Temperaturen steigen auf 26 bis 33 Grad. An der See bleibt es etwas kühler. Am Freitag breiten sich Schauer und teils kräftige Gewitter vom Süden über die Mitte bis in den Nordosten aus. Örtlich besteht erneut Unwettergefahr durch heftigen Starkregen, Hagel und Sturm. Im Nordwesten bleibt es dagegen meist trocken. Die Höchstwerte liegen zwischen 25 und 30 Grad, an den Küsten um 23 Grad.
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1: Im Studio ist Alina Wolf. US-Präsident Donald Trump hat die umstrittenen Verkehrskontrollen durch die Einwanderungsbehörde ICE wieder genehmigt. Damit setzte er sich über führende Beamte seiner Regierung hinweg, die diese Praxis nach zwei tödlichen Schüssen von Beamten auf Autofahrer vorübergehend ausgesetzt hatten. Wir müssen stark, hart und klug sein und können nicht auf eines der wichtigsten und wirksamsten Instrumente von ICE zur Verbrechensbekämpfung verzichten, die Verkehrskontrolle, schrieb Trump auf einer Online-Plattform. US-Vizepräsident J.D. Vance hat den Umgang seiner Regierung mit den Akten über den Sexualstraftäter Jeffrey Epstein kritisiert. Gerade die Kommunikation habe seine Regierung komplett vermasselt, sagte er in dem Podcast The Joe Rogan Experience. Allerdings nicht, weil man versucht habe, etwas zu verbergen. Der Grund sei, dass falsche Behauptungen aufgestellt worden seien, etwa dass die damalige Justizministerin Pam Bondi gesagt habe, eine Kundenliste des Sexualstraftäters liege bei ihr auf dem Tisch. Bundesfinanzminister Lars Klingbeil und Bundesjustizministerin Stefanie Hubig, beide SPD, stellen an diesem Donnerstag in Berlin einen Aktionsplan gegen Steuerbetrug vor. Klingbeil hatte bereits angekündigt, der Bund wolle schärfer gegen Steuerbetrüger vorgehen. So solle eine Selbstanzeige nicht mehr generell zur Straffreiheit führen. Im Haushaltsentwurf für 2027 heißt es, zur wirksameren Bekämpfung von Finanz- und Steuerkriminalität solle unter anderem die Zusammenarbeit des Bundes und der Länder gestärkt werden. Der Großbrand auf einem ehemaligen Truppenübungsplatz im Müritz-Nationalpark hat sich weiter ausgedehnt. Mittlerweile stehe eine Fläche von 269 Hektar in Flammen, teilte der Landkreis Mecklenburgische Seenplatte mit. Derzeit seien etwa 375 Einsatzkräfte vor Ort. Am Vormittag werde voraussichtlich Unterstützung aus Bayern eintreffen. Weil der frühere Truppenübungsplatz mit Altmunition belastet ist, kann die Feuerwehr nicht direkt an den Brand heran. Sie versucht stattdessen, das Feuer von außen einzudämmen. Zum Sport. Titelverteidiger Argentinien steht, angeführt von Superstar Lionel Messi, erneut im Endspiel der Fußball-WM. Die Südamerikaner bezwangen im Halbfinale von Atlanta England um den deutschen Trainer Thomas Tuchel mit 2:1, 0:0. England war durch Anthony Gordon in die Führung gegangen, doch in einer starken Schlussphase der Argentinier drehten Enzo Fernandes und Lautaro Martinez die 85. und 90. plus 2. Minute das Spiel. Im Finale trifft der Weltmeister auf Europameister Spanien, das sich zuvor gegen Frankreich mit 2:0 durchgesetzt hatte.
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2: Heute scheint vielerorts die Sonne. Nur im Nordwesten halten sich zunächst mehr Wolken. Im Tagesverlauf bilden sich häufiger Schauer und Gewitter, besonders im Norden, und abends im Süden und Südwesten. Örtlich drohen dabei Starkregen, Hagel und schwere Sturmböen. Die Temperaturen steigen auf 26 bis 33 Grad. An der See bleibt es etwas kühler. Am Freitag breiten sich Schauer und teils kräftige Gewitter vom Süden über die Mitte bis in den Nordosten aus. Örtlich besteht erneut Unwettergefahr durch heftigen Starkregen, Hagel und Sturm. Im Nordwesten bleibt es dagegen meist trocken. Die Höchstwerte liegen zwischen 25 und 30 Grad, an den Küsten um 23 Grad.
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1: Im Studio ist Alina Wolf. US-Präsident Donald Trump hat die umstrittenen Verkehrskontrollen durch die Einwanderungsbehörde ICE wieder genehmigt. Damit setzte er sich über führende Beamte seiner Regierung hinweg, die diese Praxis nach zwei tödlichen Schüssen von Beamten auf Autofahrer vorübergehend ausgesetzt hatten. Wir müssen stark, hart und klug sein und können nicht auf eines der wichtigsten und wirksamsten Instrumente von ICE zur Verbrechensbekämpfung verzichten, die Verkehrskontrolle, schrieb Trump auf einer Online-Plattform. US-Vizepräsident J.D. Vance hat den Umgang seiner Regierung mit den Akten über den Sexualstraftäter Jeffrey Epstein kritisiert. Gerade die Kommunikation habe seine Regierung komplett vermasselt, sagte er in dem Podcast The Joe Rogan Experience. Allerdings nicht, weil man versucht habe, etwas zu verbergen. Der Grund sei, dass falsche Behauptungen aufgestellt worden seien, etwa dass die damalige Justizministerin Pam Bondi gesagt habe, eine Kundenliste des Sexualstraftäters liege bei ihr auf dem Tisch. Bundesfinanzminister Lars Klingbeil und Bundesjustizministerin Stefanie Hubig, beide SPD, stellen an diesem Donnerstag in Berlin einen Aktionsplan gegen Steuerbetrug vor. Klingbeil hatte bereits angekündigt, der Bund wolle schärfer gegen Steuerbetrüger vorgehen. So solle eine Selbstanzeige nicht mehr generell zur Straffreiheit führen. Im Haushaltsentwurf für 2027 heißt es, zur wirksameren Bekämpfung von Finanz- und Steuerkriminalität solle unter anderem die Zusammenarbeit des Bundes und der Länder gestärkt werden. Der Großbrand auf einem ehemaligen Truppenübungsplatz im Müritz-Nationalpark hat sich weiter ausgedehnt. Mittlerweile stehe eine Fläche von 269 Hektar in Flammen, teilte der Landkreis Mecklenburgische Seenplatte mit. Derzeit seien etwa 375 Einsatzkräfte vor Ort. Am Vormittag werde voraussichtlich Unterstützung aus Bayern eintreffen. Weil der frühere Truppenübungsplatz mit Altmunition belastet ist, kann die Feuerwehr nicht direkt an den Brand heran. Sie versucht stattdessen, das Feuer von außen einzudämmen. Zum Sport. Titelverteidiger Argentinien steht, angeführt von Superstar Lionel Messi, erneut im Endspiel der Fußball-WM. Die Südamerikaner bezwangen im Halbfinale von Atlanta England um den deutschen Trainer Thomas Tuchel mit 2:1, 0:0. England war durch Anthony Gordon in die Führung gegangen, doch in einer starken Schlussphase der Argentinier drehten Enzo Fernandes und Lautaro Martinez die 85. und 90. plus 2. Minute das Spiel. Im Finale trifft der Weltmeister auf Europameister Spanien, das sich zuvor gegen Frankreich mit 2:0 durchgesetzt hatte.
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2: Heute scheint vielerorts die Sonne. Nur im Nordwesten halten sich zunächst mehr Wolken. Im Tagesverlauf bilden sich häufiger Schauer und Gewitter, besonders im Norden und abends im Süden und Südwesten. Örtlich drohen dabei Starkregen, Hagel und schwere Sturmböen. Die Temperaturen steigen auf 26 bis 33 Grad. An der See bleibt es etwas kühler. Am Freitag breiten sich Schauer und teils kräftige Gewitter vom Süden über die Mitte bis in den Nordosten aus. Örtlich besteht erneut Unwettergefahr durch heftigen Starkregen, Hagel und Sturm. Im Nordwesten bleibt es dagegen meist trocken. Die Höchstwerte liegen zwischen 25 und 30 Grad, an den Küsten um 23 Grad.
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1: Im Studio ist Alina Wolf. US-Präsident Donald Trump hat die umstrittenen Verkehrskontrollen durch die Einwanderungsbehörde ICE wieder genehmigt. Damit setzte er sich über führende Beamte seiner Regierung hinweg, die diese Praxis nach zwei tödlichen Schüssen von Beamten auf Autofahrer vorübergehend ausgesetzt hatten. Wir müssen stark, hart und klug sein und können nicht auf eines der wichtigsten und wirksamsten Instrumente von ICE zur Verbrechensbekämpfung verzichten, die Verkehrskontrolle, schrieb Trump auf einer Online-Plattform. US-Vizepräsident J.D. Vance hat den Umgang seiner Regierung mit den Akten über den Sexualstraftäter Jeffrey Epstein kritisiert. Gerade die Kommunikation habe seine Regierung komplett vermasselt, sagte er in dem Podcast The Joe Rogan Experience. Allerdings nicht, weil man versucht habe, etwas zu verbergen. Der Grund sei, dass falsche Behauptungen aufgestellt worden seien, etwa dass die damalige Justizministerin Pam Bondi gesagt habe, eine Kundenliste des Sexualstraftäters liege bei ihr auf dem Tisch. Bundesfinanzminister Lars Klingbeil und Bundesjustizministerin Stefanie Hubig, beide SPD, stellen an diesem Donnerstag in Berlin einen Aktionsplan gegen Steuerbetrug vor. Klingbeil hatte bereits angekündigt, der Bund wolle schärfer gegen Steuerbetrüger vorgehen. So solle eine Selbstanzeige nicht mehr generell zur Straffreiheit führen. Im Haushaltsentwurf für 2027 heißt es, zur wirksameren Bekämpfung von Finanz- und Steuerkriminalität solle unter anderem die Zusammenarbeit des Bundes und der Länder gestärkt werden. Der Großbrand auf einem ehemaligen Truppenübungsplatz im Müritz-Nationalpark hat sich weiter ausgedehnt. Mittlerweile stehe eine Fläche von 269 Hektar in Flammen, teilte der Landkreis Mecklenburgische Seenplatte mit. Derzeit seien etwa 375 Einsatzkräfte vor Ort. Am Vormittag werde voraussichtlich Unterstützung aus Bayern eintreffen. Weil der frühere Truppenübungsplatz mit Altmunition belastet ist, kann die Feuerwehr nicht direkt an den Brand heran. Sie versucht stattdessen, das Feuer von außen einzudämmen. Zum Sport. Titelverteidiger Argentinien steht angeführt von Superstar Lionel Messi erneut im Endspiel der Fußball-WM. Die Südamerikaner bezwangen im Halbfinale von Atlanta England um den deutschen Trainer Thomas Tuchel mit 2:1, 0:0. England war durch Anthony Gordon in die Führung gegangen, doch in einer starken Schlussphase der Argentinier drehten Enzo Fernandes und Lautaro Martinez die 85. und 90. plus 2. Minute das Spiel. Im Finale trifft der Weltmeister auf Europameister Spanien, das sich zuvor gegen Frankreich mit 2:0 durchgesetzt hatte.
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2: Heute scheint vielerorts die Sonne. Nur im Nordwesten halten sich zunächst mehr Wolken. Im Tagesverlauf bilden sich häufiger Schauer und Gewitter, besonders im Norden, und abends im Süden und Südwesten. Örtlich drohen dabei Starkregen, Hagel und schwere Sturmböen. Die Temperaturen steigen auf 26 bis 33 Grad. An der See bleibt es etwas kühler. Am Freitag breiten sich Schauer und teils kräftige Gewitter vom Süden über die Mitte bis in den Nordosten aus. Örtlich besteht erneut Unwettergefahr durch heftigen Starkregen, Hagel und Sturm. Im Nordwesten bleibt es dagegen meist trocken. Die Höchstwerte liegen zwischen 25 und 30 Grad, an den Küsten um 23 Grad.
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1: Im Studio ist Alina Wolf. US-Präsident Donald Trump hat die umstrittenen Verkehrskontrollen durch die Einwanderungsbehörde ICE wieder genehmigt. Damit setzte er sich über führende Beamte seiner Regierung hinweg, die diese Praxis nach zwei tödlichen Schüssen von Beamten auf Autofahrer vorübergehend ausgesetzt hatten. Wir müssen stark, hart und klug sein und können nicht auf eines der wichtigsten und wirksamsten Instrumente von ICE zur Verbrechensbekämpfung verzichten, die Verkehrskontrolle, schrieb Trump auf einer Online-Plattform. US-Vizepräsident J.D. Vance hat den Umgang seiner Regierung mit den Akten über den Sexualstraftäter Jeffrey Epstein kritisiert. Gerade die Kommunikation habe seine Regierung komplett vermasselt, sagte er in dem Podcast The Joe Rogan Experience. Allerdings nicht, weil man versucht habe, etwas zu verbergen. Der Grund sei, dass falsche Behauptungen aufgestellt worden seien, etwa dass die damalige Justizministerin Pam Bondi gesagt habe, eine Kundenliste des Sexualstraftäters liege bei ihr auf dem Tisch. Bundesfinanzminister Lars Klingbeil und Bundesjustizministerin Stefanie Hubig, beide SPD, stellen an diesem Donnerstag in Berlin einen Aktionsplan gegen Steuerbetrug vor. Klingbeil hatte bereits angekündigt, der Bund wolle schärfer gegen Steuerbetrüger vorgehen. So solle eine Selbstanzeige nicht mehr generell zur Straffreiheit führen. Im Haushaltsentwurf für 2027 heißt es, zur wirksameren Bekämpfung von Finanz- und Steuerkriminalität solle unter anderem die Zusammenarbeit des Bundes und der Länder gestärkt werden. Der Großbrand auf einem ehemaligen Truppenübungsplatz im Müritz-Nationalpark hat sich weiter ausgedehnt. Mittlerweile stehe eine Fläche von 269 Hektar in Flammen, teilte der Landkreis Mecklenburgische Seenplatte mit. Derzeit seien etwa 375 Einsatzkräfte vor Ort. Am Vormittag werde voraussichtlich Unterstützung aus Bayern eintreffen. Weil der frühere Truppenübungsplatz mit Altmunition belastet ist, kann die Feuerwehr nicht direkt an den Brand heran. Sie versucht stattdessen, das Feuer von außen einzudämmen. Zum Sport. Titelverteidiger Argentinien steht, angeführt von Superstar Lionel Messi, erneut im Endspiel der Fußball-WM. Die Südamerikaner bezwangen im Halbfinale von Atlanta England um den deutschen Trainer Thomas Tuchel mit 2:1, 0:0. England war durch Anthony Gordon in die Führung gegangen, doch in einer starken Schlussphase der Argentinier drehten Enzo Fernandes und Lautaro Martinez die 85. und 90. plus 2. Minute das Spiel. Im Finale trifft der Weltmeister auf Europameister Spanien, das sich zuvor gegen Frankreich mit 2:0 durchgesetzt hatte.
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2: Heute scheint vielerorts die Sonne. Nur im Nordwesten halten sich zunächst mehr Wolken. Im Tagesverlauf bilden sich häufiger Schauer und Gewitter, besonders im Norden, und abends im Süden und Südwesten. Örtlich drohen dabei Starkregen, Hagel und schwere Sturmböen. Die Temperaturen steigen auf 26 bis 33 Grad. An der See bleibt es etwas kühler. Am Freitag breiten sich Schauer und teils kräftige Gewitter vom Süden über die Mitte bis in den Nordosten aus. Örtlich besteht erneut Unwettergefahr durch heftigen Starkregen, Hagel und Sturm. Im Nordwesten bleibt es dagegen meist trocken. Die Höchstwerte liegen zwischen 25 und 30 Grad, an den Küsten um 23 Grad.
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Welch ein schönes Motto. You, the night and the music. Herzlich willkommen zu 2 Stunden Good Old Funky Stuff. Hier ist Funky Town, the Groovy Street Show in deinem Radio. Am Mikrofon Thomas Krea. Herzlich willkommen. You, the night and the music. Rufus, die Band, mit der Chaka Khan groß geworden ist. Am Anfang der Show. Der Track stammt von dem Album Seal in Red von 1983 und ist von George Duke produziert. Auch diesmal ist natürlich was aus den Niederlanden dabei. Das ist alte Tradition bei Funky Town. The Limit. Destiny.

Werner Dodes und Rob van Schaik, die nannten sich eine Zeit lang The Limit. Destiny von der einzigen LP, die die beiden unter diesem Namen gemacht haben. Das war 1985. Jetzt geht's ins Jahr 1992. Und zwar mit Lytle Townsell. Ich würde sagen, gehört zu den vergessenen Tracks. Lytle Townsell, Nunu. 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

Ja, so heißt der Titel. Lytle Townsend, du hast Funky Town, The Grooviest Radio Show in deinem Radio. 1979 gründete sich in Dayton, Ohio die Band Aura. Die waren eng mit der Funkband Slave verbunden. Hier ist Aura und Like I Like It.

Da hatten sie ihren großen Durchbruch schon hinter sich. Chaka Taka aus Großbritannien, City Rhythm. 1985 eine Auskopplung aus dem Album Day by Day. Jetzt wieder etwas House. Wir bleiben im eigenen Land, also Deutschland, und kommen zu Marco Niemerski. Der ist besser unter dem Namen Ten Snake bekannt. Und 2011 erschien seine Single Need Your Lovin'. Die gibt's jetzt hier bei Funky Town.

0: Ten Snake, Need Your Lovin'. In einer der letzten Funky Town Shows habe ich sie schon mal mit ihrer aktuellen Single gespielt, die Solutions aus Großbritannien. Ich habe noch mal einen älteren Track der Solutions mitgebracht. Who's Been Kissing You?
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Who's Been Kissing You? The Solutions. Das war aus dem Jahr 2019. Jetzt wieder zurück in die 80s. Eingriff in die Funky Town Rare Tracks Kiste. Double Vision, Clock on the Wall.

Bei diesem Track hat Ray Parker Jr. die Gitarre gespielt. Eine Nummer 1 der Billboard Hot Soul Singles Charts 1978. Cheryl Lynn und Got to Be Real. Wir kuscheln uns noch ein wenig ein ins Jahr 1978. Auch der nächste Track ist in diesem Jahr veröffentlicht. Breakwater, No Limit.

0: Breakwater aus Philadelphia, No Limit. Ein anderer Track von Breakwater ist auch in der Rockszene recht bekannt. Release the Beast heißt das. Das ist Funkrock und das habe ich auch schon mal gespielt hier bei Funky Town. Schon ein bisschen her, muss mal gucken, vielleicht spiele ich es demnächst nochmal. So, jetzt gibt's Sexy Music, SMM mit Didi.
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aus der Funketown Rartex Kiste. Didi, frag mich nicht, wer das ist. Ich habe irgendwie nichts darüber hinaus rausbekommen. SNM, Sexy Music, so hieß das Ganze. Und an dieser Stelle schauen wir wie gewohnt, was in der zweiten Stunde so dabei ist. Was gibt's da auf die Ohren? Second Image, Starting Again.

0: T-Connection sind dabei mit You Can Feel the Groove. Und die Whispers mit Emergency. Jetzt noch The Concept und Mr. DJ. Wir hören uns. Bis gleich.
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0: 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Als wenn es von mir kommen würde. Herzlich willkommen in der zweiten Stunde Funky Town. Am Mikrofon Thomas Krier, euer Mr. Funky Town. Hallo. I'll do my best for you, baby. Von der Richie Family am Anfang dieser Stunde. Es ist der Titeltrack der gleichnamigen EP aus 1982. Produziert von alten Bekannten Mauro Malavasi und Jacques Fred Petrus. Kennen wir ja unter anderem von Change und der BB&Q Band. Von den USA geht's jetzt wieder rüber nach Great Britain. Hier ist Second Image, Starting Again.
1: 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Thomas Krier ist

Die Formation Second Image, Anfang bis Mitte der 80s waren die aktiv. Das hier war ihre letzte Single, 1985, Starting Again. Typisch für die Tracks aus der Funky Town Rare Tracks Kiste ist ja, dass die Interpreten oft nur wenig veröffentlicht haben und dann immer wieder in der Versenkung verschwanden. Ein Projekt aus 1988 nannte sich Visions. Die haben eben nur eine LP und zwei Singles gemacht. Die eine LP liegt jetzt auf. Daraus Love Calls, Visions.

0: Wie gesagt, war nicht so viel rauszubekommen über die Formation Visions. Love Calls. Ein Track aus der Funkytown Rare Tracks Kiste. Geht aber doch ganz angenehm ins Ohr, finde ich. Die Cool Notes aus Großbritannien sind da schon etwas bekannter. Spend the Night ist dem einen oder anderen vielleicht auch noch im Ohr. Ich habe heute was anderes von den Cool Notes dabei. I Forgot.
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bringen so ein bisschen so ein klein wenig karibisches Flair ins Wohnzimmer. T-Connection, ursprünglich aus Nassau, Bahamas. Sie sind dann allerdings nach Miami rübergegangen und bei TK Records unter Vertrag. Dort haben sie einige Disco-Klassiker veröffentlicht. Das hier war einer davon, You Can Feel the Groove, 1984. Und wir bleiben in diesem Jahr mit der Formation Clear, You Did It Again.

You Did It Again von Clear. Von 1972 bis 1985 waren die aktiv. Sie haben nicht immer Funk und Soul gemacht. So Mitte der 70s machte die Formation auch Hard Rock unter dem Namen Pipeline. War aber nicht so erfolgreich. Jetzt Funky Stuff aus dem Jahr 2013 bei Funky Town. Funk Transplant und The Thing.

0: The Thang im Kinky Movement Remix von Funk Transplant. Ich meine, die kommen aus Holland, bin mir aber nicht ganz sicher. Ein Track und dann ab wieder in die Versenkung. Das trifft auch auf die hier zu. Stargaze, You Can't Have It.
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1964 haben sie sich gegründet und die gibt es auch heute noch. The Whispers aus Watts, Kalifornien. Emergency stammt aus dem Jahr 1981. Da waren sie bei Solar Records unter Vertrag und Leon Silvers hat das Ganze produziert. Das hört man auch. Genubia Jeter ist eigentlich beim Gospel zu Hause. Beim Gospel nennt sie sich Doozy. Sie ist die Nichte von Reverend Julius Cheeks und die Cousine von Judy Cheeks. Genubia Jeter, Peace of Mind.

0: Via Gita, Peace of Mind. Und das war Funky Sound für dieses Mal. 2 Stunden Good Old Funky Stuff.
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0: Dort nochmal die Playlist, den Track of the Day und alles rund um die Show. Heute gibt es noch Anthony and the Camp, What I Like, Keep It Funky, Allzeit Good Time, sagt wie immer Thomas Krier, euer Mr. Funky Town. Tschüss, bis zum nächsten Mal.

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1: Im Studio Colin Mock. Steuerhinterziehung soll künftig härter bestraft werden. Finanzminister Klingbeil und Justizministerin Hubich wollen die Höchststrafe von 10 auf 15 Jahre Gefängnis erhöhen. Und wer sich selbst anzeigt, soll künftig nicht mehr ohne Strafe davonkommen. Hubich sagt, die Menschen müssen sicher sein, dass Regeln für alle gelten.
2: Steuerkriminalität ist keine Kriminalität der kleinen Leute. Der Verkäufer an der Kasse kann seine Lohnsteuer nicht einfach in eine Briefkastenfirma verlagern. Und die selbstständige Physiotherapeutin erzielt nie genug Einnahmen für illegale Finanzgeschäfte. Und genau deshalb ist es so fatal, wenn Steuerkriminalität im großen Stil ohne spürbare Konsequenzen bleibt.
1: Jens Spahn ist Vater und hat damit eine Diskussion losgetreten. Denn das Kind von Spahn und seinem Mann ist von einer Leihmutter in den USA zur Welt gebracht worden. In Deutschland ist Leihmutterschaft verboten, auch weil Spahns CDU gegen eine Aufweichung ist. Die Trockenheit wird in Deutschland immer spürbarer. In Dresden liegt der Pegel der Elbe zum Beispiel nur noch bei rund 60 Zentimetern. Und auch München greift ein, dort gelten Einschränkungen beim Wasserverbrauch, zum Beispiel beim Bewässern von Gärten. Finn Riebesel, Freundlieb.
3: Wasser ist keine unendliche Ressource, warnt Städtetag-Hauptgeschäftsführer Schuchardt in den Funke-Zeitungen. Rund 80 Kommunen mussten ihm zufolge in den vergangenen Hitzesommern die Wassernutzung bereits einschränken. Und die Trockenheit verschärft auch die Waldbrandgefahr. Im Müritz-Nationalpark in Mecklenburg-Vorpommern steht inzwischen eine Waldfläche so groß wie 400 Fußballfelder in Flammen. Die Löscharbeiten sind schwierig, weil im Boden alte Munition liegt.
1: 8 Jahre nachdem im italienischen Genua eine Autobahnbrücke eingestürzt ist, ist der damalige Chef des Autobahnbetreibers jetzt zu 12 Jahren Gefängnis verurteilt worden. Bei dem Einsturz waren 43 Menschen gestorben. Laut Ermittlern waren Instandhaltungsmaßnahmen vernachlässigt worden. Nach fast 30 Jahren steht das Highfield Festival vor dem Aus. Laut Veranstaltern soll es im August zum vorerst letzten Mal in der Nähe von Leipzig stattfinden. Ob und wann es weitergeht, ist offen. Als Grund werden veränderte Rahmenbedingungen genannt. Viele Festivals leiden unter stark gestiegenen Kosten.
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4: Mit KI-Support. Sonne und Wolken wechseln sich gerade ab und es kann immer mal wieder Schauer geben. Dazu sind auch einzelne Gewitter drin, im Süden teils kräftiger. Die Höchstwerte liegen heute je nach Region bei 26 bis 33 Grad. Morgen bleibt es warm mit Sonne und Wolken. Ab mittags kommen verbreitet Schauer und teils kräftige Gewitter dazu. Maximal um 30 Grad.
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Ja, einen wunderschönen guten Abend hier auch live aus dem Sendestudio Passau. Natürlich bin ich heute für euch hier für diese Sendung verantwortlich. Hier im Popradio Ostfriesland präsentiere ich euch heute mal so 80er Dance Pop Music. Und erstmal möchte ich die Hörer und Hörerinnen erstmal begrüßen. Schön, dass ihr eingeschaltet habt.

Ja, dann schauen wir mal, was ich mitgenommen habe. Und zwar der erste Titel nennt sich Relax von Kerry Acoust. Und danach nennt sich der Titel Somebody Witch Me und der ist von Foundation.

Ja, das war DJ Brain Hobby mit dem Titel Major Tom. Nun habe ich für euch den nächsten Titel. Und zwar, der nennt sich Sweet Dreams. Und der ist von DeLorean. Und danach habe ich für euch den nächsten Titel dabei. Und zwar, der nennt sich Wait Like the Wind. Und der ist von Fab.

das war Funky Town, nennt sich der Titel, mit den Interpreten Cardinia. Nun habe ich für euch die MMC mit dem Titel We Belong und danach nennt sich der Titel Freeway of Love und der ist von Pepper Masha. Ja.

das war der Titel Holiday von Donna und nun habe ich für euch den nächsten Titel dabei und zwar, der nennt sich 1999, auch ein sehr, sehr guter Titel von Ministry of the Funk und danach habe ich für euch den Titel dabei, Pick in Japan und der ist von Future Shock.

Ja, das war der Titel Neverending Story, der ist von Mystery, ja. Nun habe ich für euch den Titel dabei, der nennt sich Heaven is the Place on Earth und der ist von Ultra Flirt. Und danach habe ich für euch den Titel dabei, Summer of the Night und der ist von Mega Mania.

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1: Im Studio Colin Mock. Steuerhinterziehung soll künftig härter bestraft werden. Finanzminister Klingbeil und Justizministerin Hubig wollen die Höchststrafe von 10 auf 15 Jahre Gefängnis erhöhen. Und wer sich selbst anzeigt, soll künftig nicht mehr ohne Strafe davonkommen. Hubig sagt, die Menschen müssen sicher sein, dass Regeln für alle gelten.
2: Steuerkriminalität ist keine Kriminalität der kleinen Leute. Der Verkäufer an der Kasse kann seine Lohnsteuer nicht einfach in eine Briefkastenfirma verlagern. Und die selbstständige Physiotherapeutin erzielt nie genug Einnahmen für illegale Finanzgeschäfte. Und genau deshalb ist es so fatal, wenn Steuerkriminalität im großen Stil ohne spürbare Konsequenzen bleibt.
1: Jens Spahn ist Vater und hat damit eine Diskussion losgetreten. Denn das Kind von Spahn und seinem Mann ist von einer Leihmutter in den USA zur Welt gebracht worden. In Deutschland ist Leihmutterschaft verboten, auch weil Spahns CDU gegen eine Aufweichung ist. Die Trockenheit wird in Deutschland immer spürbarer. In Dresden liegt der Pegel der Elbe zum Beispiel nur noch bei rund 60 Zentimetern. Und auch München greift ein, dort gelten Einschränkungen beim Wasserverbrauch, zum Beispiel beim Bewässern von Gärten. Finn Riebesel, Freundlieb.
3: Wasser ist keine unendliche Ressource, warnt Städtetag-Hauptgeschäftsführer Schuchardt in den Funke-Zeitungen. Rund 80 Kommunen mussten ihm zufolge in den vergangenen Hitzesommern die Wassernutzung bereits einschränken. Und die Trockenheit verschärft auch die Waldbrandgefahr. Im Müritz-Nationalpark in Mecklenburg-Vorpommern steht inzwischen eine Waldfläche so groß wie 400 Fußballfelder in Flammen. Die Löscharbeiten sind schwierig, weil im Boden alte Munition liegt.
1: 8 Jahre nachdem im italienischen Genua eine Autobahnbrücke eingestürzt ist, ist der damalige Chef des Autobahnbetreibers jetzt zu 12 Jahren Gefängnis verurteilt worden. Bei dem Einsturz waren 43 Menschen gestorben. Laut Ermittlern waren Instandhaltungsmaßnahmen vernachlässigt worden. Nach fast 30 Jahren steht das Highfield Festival vor dem Aus. Laut Veranstaltern soll es im August zum vorerst letzten Mal in der Nähe von Leipzig stattfinden. Ob und wann es weitergeht, ist offen. Als Grund werden veränderte Rahmenbedingungen genannt. Viele Festivals leiden unter stark gestiegenen Kosten.
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4: Mit KI-Support. Sonne und Wolken wechseln sich gerade ab und es kann immer mal wieder Schauer geben. Dazu sind auch einzelne Gewitter drin, im Süden teils kräftiger. Die Höchstwerte liegen heute je nach Region bei 26 bis 33 Grad. Morgen bleibt es warm mit Sonne und Wolken. Ab mittags kommen verbreitet Schauer und teils kräftige Gewitter dazu. Maximal um 30 Grad.
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5: Ja, das waren die Popradio Ostfrieslands Nachrichten. Redaktion. Nun geht es hier in der zweite Runde in Sachen Ronnys Hitkiste weiter. Heute in der 80er Dance Pop. Ja, das ist jetzt auf jeden Fall der Titel Homeman und der ist von DJ Skillmaster. Und danach habe ich für euch den Song, der nennt sich Wonder You und der ist von Jan Wayne.

Ja, das war Usha Kai mit dem Titel I Can't Wait. Nun habe ich für euch den Titel dabei Just Cat and, also and You, und der ist von Doom. Und dann habe ich den nächsten Song dabei, und zwar der nennt sich Waiting for a Girl Like You, und der ist von Farb.

Aber auf jeden Fall möchte ich erstmal welche begrüßen, die jetzt gerade geschaltet haben. Und zwar Marco, Sophie, Lukas und Melanie. Schön, dass ihr eingeschaltet habt hier im Popradio Ostfriesland. Heute in Sachen Ronnys Hitkiste, heute in der 80er Dance-Pop-Jahre. Ja, damit wünsche ich euch viel Spaß beim Zuhören.

Ja, das war New Subplay mit dem Titel Are You of Love? Also Are You Out of Love? Genau. Und danach habe ich für euch den Titel dabei Blue Monday 1989 von Order Sub Dance. Und danach habe ich für euch den Titel dabei Gimme, Gimme, Gimme von Abatron.

Ja, das war der Titel Fresh von Station. Und nun habe ich für euch den Titel Gloria dabei und der ist von Killer. Und danach nennt sich der Titel Haut Me Now und der ist von Nevik Tech.

ja, liebe Hörer und Hörer, nun war es das ja wieder mit meiner Sendung heute in Ronnys Hitkiste in der 80er Dance Pop. Genau. Das war auf jeden Fall der Titel Careless Whisper von Fab. Und danach habe ich für euch auf jeden Fall noch einen letzten Song dabei, bevor dann Jans Radio Show dann kommt, genau um 20 Uhr. Der Titel nennt sich Don't You von Carrie Acoust. Ja, ihr hört mich auf jeden Fall am Dienstag wieder, wenn dann heißt es wieder in Sachen Club Sounds. Bis dahin wünsche ich euch dann eine schöne Zeit. Tschüssi!

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1: Im Studio ist Alina Wolf. In der Ukraine hat das Parlament den neuen Ministerpräsidenten Serhii Koretzki bestätigt. Eine deutliche Mehrheit von 289 Abgeordneten stimmte dafür. Koretzki leitete bisher den staatlichen Energiekonzern Naftogaz. Eine der wichtigsten Aufgaben wird die Vorbereitung auf den nächsten Kriegswinter sein. Am Donnerstagmorgen hatten in Kiew und anderen Städten Hunderte, vor allem junge Leute, gegen die Entlassung des Verteidigungsministers Michailo Fedorow demonstriert. Der 35-Jährige gilt als Reformer und Kämpfer gegen Korruption. Im Prozess um den spektakulären Einsturz einer Autobahnbrücke mit 43 Todesopfern im Sommer 2018 im norditalienischen Genua ist der Hauptangeklagte zu 12 Jahren Haft verurteilt worden. Ein Gericht in der Hafenstadt sprach den früheren Topmanager der Autobahngesellschaft Autostrade per Italia, Giovanni Castellucci, schuldig. Grund für den Einsturz war nach einem Expertenbericht, dass die 1967 eröffnete Schrägseilbrücke wegen mangelhafter Wartung schwere Schäden hatte. Die Hitzewelle im Juni ist der deutschen Wirtschaft einem Medienbericht zufolge teuer zu stehen gekommen. Die zweiwöchige Hitzeperiode habe die Wirtschaft mindestens 6,3 Milliarden Euro gekostet, berichtete das Handelsblatt unter Berufung auf Berechnungen des Beratungsunternehmens Prognos. Den größten Anteil trug das verarbeitende Gewerbe mit rund 1,9 Milliarden Euro. Laut Prognos entstehen 97% der Schäden durch sinkende Produktivität der Beschäftigten, nicht durch Maschinenausfälle, so die Zeitung. In der Ukraine hat der populäre scheidende Verteidigungsminister Michailo Fedorow einen Konflikt mit der Armeeführung bestätigt. Wir mussten feststellen, dass alle unsere Initiativen blockiert wurden und Oberbefehlshaber Oleksandr Sirski nicht bereit ist, offen und direkt über die Probleme zu sprechen, sagte Fedorow in Kiew. Er warf Sirski vor, intrigiert zu haben. Sirski habe Präsident Volodymyr Selenskyj ultimativ vor die Wahl gestellt, sich zwischen ihm, Fedorow, und Sirski zu entscheiden.
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2: Mit KI-Support. Sonne und Wolken wechseln sich ab heute Abend und ab und zu kann noch ein Schauer oder ein Gewitter runterkommen, teils auch kräftig. In der Nacht geht das Ganze weiter, vor allem im Süden mit weiteren Gewittern, sonst öfter trocken, bei Tiefstwerten zwischen 20 und 14 Grad. Morgen dann wieder warm mit vielen Schauern und Gewittern, maximal um 30 Grad.
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Und damit moin moin und einen wunderschönen Donnerstagabend hier zu einer neuen Ausgabe Jans Radio Show. Mit mir, mit Jan Mietzner. Schön, dass ihr eingeschaltet habt hier aus dem Sendestudio in Upganschott. Ja, ihr merkt schon, wir verzichten heute mal wieder so ein bisschen auf alles, was so Schnickschnack ist in dieser Sendung. Denn das ist mal wieder die minimalistische Ausgabe Jans Radio Show. Ganz viel Musik, wenig Gesabbel von mir aus und dafür die doppelte Ladung an Musik heute. Das ist versprochen. Ganz viel Musik ist dabei, unter anderem von Dua Lipa, von Bruno Mars, von Kamrat haben wir Musik dabei, von Beatrice Egli, von Declan und Jay Donovan zusammen und auch Musik von Lena Marie Engel zusammen mit Stereo Act. Also ein bisschen Schlager ist auch mit dabei und ein bisschen Country ist mit dabei und ansonsten natürlich wie immer eine bunte Mischung. Ich freue mich auf die nächsten zwei Stunden mit euch und wir starten auch direkt mit coole Musik von Lea Lieblich und Magischer Moment. Mein Name ist Jan Mietzner und ich bin natürlich auch inhaltlich für diese Sendung verantwortlich. Moin!

Lea lieblich und magischer Moment. Ja, das ist auch ein magischer Moment hier heute, denn das ist mal wieder eine ganz andere Sendung. Hier war heute mal wieder ein Tag, wie ihn sich keiner wünscht und deswegen ja heute mal die etwas andere Ausgabe Jans Radio Show und die ist dafür vollgepackt mit Musik. Unter anderem gleich haben wir Musik von Lena Marie Engel und Stereo Act. Wir feiern. Zuvor gibt's aber noch Musik von Train, Drive By, auch lange nicht mehr gehört.

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1: Wie lange haben wir den Song nicht mehr gehört? One Republic und Counting Stars. Ewigkeiten ist es her, dass wir diesen Song in der Playlist da hatten. Weiter geht es hier mit ebenfalls einem Künstler, den wir lange nicht mehr gehört haben. Avicii und Waiting for Love.

Michael Patrick Kelly und Gentleman und ID war das hier für euch. Und davor haben wir gehört, die Wolkenstürmer mit Wir stürmen durch die Wolken. Und wir haben wieder was Leckeres zu trinken gehabt. Und Juso, Vincent Groß, der war auch eben mit dabei. Weitermachen wir hier mit Dua Lipa und Don't Start Now.

bisschen was für unsere Schlagerfreunde. Natürlich Beatrice Egli, Mein Herz. Und damit sind wir schon ja ganz locker über die erste halbe Stunde hinweg. Ich kann euch aber verraten, die nachfolgenden Sendungen, nein, nicht verspäten sich, sind heute pünktlich, denn heute wird das eine Punktlandung. Das habe ich mir als festen Vorsatz vorgenommen für diese Sendung und ich glaube, das kriegen wir heute ganz gut zusammengelöst. Jocelyn und Hold My Hand jetzt für euch hier in Jens Radio Show. Moin zusammen!

0: 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Und das war es auch schon wieder mit der ersten Stunde Jans Radio Show. Gleich ganz kurz die Nachrichten für euch. Danach hören wir uns dann in Stunde Nummer 2 wieder. Unter anderem mit Musik von Leonie und Faded Love. Unter anderem dann auch Bryan Adams' Run to You. Ein bisschen was Rockiges. Und für unsere Schlagerfreunde ist auch noch der ein oder andere Titel mit dabei. Wir hören uns gleich wieder in Stunde Nummer 2.
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2: Im Studio ist Alina Wolf. In der Ukraine hat das Parlament den neuen Ministerpräsidenten Serhii Koretzki bestätigt. Eine deutliche Mehrheit von 289 Abgeordneten stimmte dafür. Koretzki leitete bisher den staatlichen Energiekonzern Naftogaz. Eine der wichtigsten Aufgaben wird die Vorbereitung auf den nächsten Kriegswinter sein. Am Donnerstagmorgen hatten in Kiew und anderen Städten Hunderte, vor allem junge Leute, gegen die Entlassung des Verteidigungsministers Michailo Fedorow demonstriert. Der 35-Jährige gilt als Reformer und Kämpfer gegen Korruption. Im Prozess um den spektakulären Einsturz einer Autobahnbrücke mit 43 Todesopfern im Sommer 2018 im norditalienischen Genua ist der Hauptangeklagte zu 12 Jahren Haft verurteilt worden. Ein Gericht in der Hafenstadt sprach den früheren Topmanager der Autobahngesellschaft Autostrade per Italia, Giovanni Castellucci, schuldig. Grund für den Einsturz war nach einem Expertenbericht, dass die 1967 eröffnete Schrägseilbrücke wegen mangelhafter Wartung schwere Schäden hatte. Die Hitzewelle im Juni ist der deutschen Wirtschaft einem Medienbericht zufolge teuer zu stehen gekommen. Die zweiwöchige Hitzeperiode habe die Wirtschaft mindestens 6,3 Milliarden Euro gekostet, berichtete das Handelsblatt unter Berufung auf Berechnungen des Beratungsunternehmens Prognos. Den größten Anteil trug das verarbeitende Gewerbe mit rund 1,9 Milliarden Euro. Laut Prognos entstehen 97% der Schäden durch sinkende Produktivität der Beschäftigten, nicht durch Maschinenausfälle, so die Zeitung. In der Ukraine hat der populäre scheidende Verteidigungsminister Michailo Fedorow einen Konflikt mit der Armeeführung bestätigt. Wir mussten feststellen, dass alle unsere Initiativen blockiert wurden und Oberbefehlshaber Oleksandr Sirski nicht bereit ist, offen und direkt über die Probleme zu sprechen, sagte Fedorow in Kiew. Er warf Sirski vor, intrigiert zu haben. Sirski habe Präsident Volodymyr Selenskyj ultimativ vor die Wahl gestellt, sich zwischen ihm, Fedorow und Sirski zu entscheiden.
1: 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Und jetzt das Wetter bei uns.
3: Mit KI-Support. Sonne und Wolken wechseln sich ab heute Abend und ab und zu kann noch ein Schauer oder ein Gewitter runterkommen, teils auch kräftig. In der Nacht geht das Ganze weiter, vor allem im Süden mit weiteren Gewittern, sonst öfter trocken, bei Tiefstwerten zwischen 20 und 14 Grad. Morgen dann wieder warm mit vielen Schauern und Gewittern, maximal um 30 Grad.
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Joshwell mit seinem Titel Freundschaft und damit moin moin und herzlich willkommen zu Stunde Nummer 2 hier in Jans Radio Show. Schön, dass ihr eingeschaltet habt. Weiter geht es hier direkt mit ganz viel Musik. Shawn Mendes und There's Nothing Holding Me Back.

Felix Jehn zusammen mit Jasmin Thompson und Ain't Nobody Loves Me Better haben wir ganz, ganz lange nicht mehr in den Playlisten hier in Jans Radio Show gehabt. Auf eins müsst ihr heute tatsächlich nicht verzichten, auf den Kinotipp. Denn den Kinotipp, den habe ich tatsächlich auch dabei heute. Den gibt es gleich so in ungefähr 15 Minuten. Dann habt ihr den Kinotipp. Jetzt erstmal Musik von Bryan Adams. Bisschen was Rockiges, hier ist Run to You.

0: Coole Musik von DJ Ötzi und Tirol und damit schauen wir auf unseren Kinotipp hier in Jans Radioshow heute. In den USA hat Toy Story 5 ja mittlerweile einen fulminanten Start hingelegt und ist direkt auf Platz 1 der Kinocharts eingestiegen. Jetzt schlagen die kultigsten Spielzeuge des Disney-Pixar-Universums aber endlich auch bei uns ihr nächstes Kapitel auf, für das niemand Geringeres als Pop-Ikone Taylor Swift den Filmsong I Knew It, I Knew You beigesteuert hat. Und auch so wird es spannend, wenn es das lang ersehnte Wiedersehen zwischen Buzz und Woody gibt, der ja zuletzt das Kinderzimmer verlassen hatte, um sich um verlorene Spielzeuge zu kümmern. Ein Kindertablet versuchte nämlich den Spielzeugen bei ihrem Kind Bonnie den Rang abzulaufen. Sprich, mit den Stimmen von Michael Bulli-Herbig und Rick Cavanian als Woody und Dino Rex heißt es jetzt ab dem 23. Juli im Kino Toys vs. Tech. Mehr gibt es von meiner Kollegin Helke Michael.
1: Bonnies Spielzeuge sind in Aufruhr. Bis eben hat die Kleine noch mit ihnen gespielt.
2: Forky, willst du Karen zur Frau nehmen?
3: Jeha! Hiermit erkläre ich euch zu Mann und Messer.
1: Eine Überraschung für Bonnie ändert aber alles.
4: Hi, ich bin Lilypad. Lass uns spielen.
1: Plötzlich hat Bonnie nur noch Augen für ihr neues, eigensinniges Tablet, das auch nicht mit sich reden lässt.
3: Ich und das Spielzeug haben den ganzen Sommer versucht, für Bonnie Freunde zu finden.
5: Ja.
3: Aber dann hast du dazwischen gefunkt. Hörst du mir überhaupt zu?
5: Ich höre doch immer zu. Siehst du?
4: Ich und das Spielzeug haben den ganzen Sommer...
5: Jetzt auf Spanisch. Was?
1: Um Bonnie nicht ganz zu verlieren an dieses Gerät...
5: Bitte, nenn mich Lily.
1: ...braucht die Spielzeuggang jede Hilfe, die sie kriegen kann.
6: Woody!
7: Ich bin so schnell gekommen, wie ich konnte.
3: Warum trägst du ein Kleid, Woody?
7: Das ist ein Poncho, Forky.
1: Aber selbst der weltreisende Cowboy kann Lily kaum beeindrucken.
5: Was bist du? Ein Rentnerspielzeug?
7: Was?
3: Sie hält dich für alt, weil du eine Glatze bekommst, Woody.
7: Oh.
3: Jemand braucht hier braunen Filzstift.
1: Zwischen Buzz und Woody ist schnell wieder alles beim Alten.
7: Was? Du bleibst hier? Ich fahr mit ihnen mit.
8: Warum nur du? Du glaubst, ich kann das nicht.
7: Nein, ich glaub einfach, ich kann das ein bisschen... besser.
8: Schicker Poncho. Schön, Sie wieder streiten zu sehen.
7: Ja, das ist es.
1: Und doch müssen Sie zusammenhalten. Und, ganz wichtig, Sie dürfen sich bei Ihrer Mission auf gar keinen Fall erwischen lassen.
7: Achtung, Bonnie kommt!
0: Ja, das ist unser Kinotipp. Disney's Pixar Toy Story 5, das ist Toys vs. Tech, das neue Animationsabenteuer für die ganze Familie inklusive Showdown, welches Spielzeug am Ende in Bonnies Kinderzimmer bleiben darf. Gibt es ab dem 23. Juli dann im Kino. Jetzt gibt es hier Musik von Cher und If Cold Turn Back Time und damit sind wir ja so fast am Ende dieser Ausgabe Jans Radio Show.

Die letzten Minuten hier bei uns, Solok und Roxette war das hier für euch und ja, ein ungewöhnliches Duo gibt es jetzt, nämlich Jürgen Drews und Matthias Reim. Ich baue dir ein Schloss.

0: Matthias Reim und Jürgen Drews, ich baue dir ein Schloss und das war's auch schon wieder mit einer neuen Ausgabe Jans Radio Show hier auf eurem Lieblingssender mit mir, mit Jan Mietzner. Ich verabschiede mich und sage Dankeschön und bis zum nächsten Donnerstag dann wieder mit einer neuen frischen Ausgabe Jans Radio Show von 20 bis 22 Uhr. Und dann quatschen wir wieder auch ein bisschen mehr, dann haben wir auch unseren Service wieder mit dabei. Heute mal so ganz spontan eine etwas andere Ausgabe Jans Radio Show. Macht es gut, bis dahin sage ich Tschüss, Servus und Goodbye mit Justin Wellington und Small Jam Aiko Aiko.
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1: Im Studio ist Alina Wolf. In der Ukraine hat das Parlament den neuen Ministerpräsidenten Serhii Koretzki bestätigt. Eine deutliche Mehrheit von 289 Abgeordneten stimmte dafür. Koretzki leitete bisher den staatlichen Energiekonzern Naftogaz. Eine der wichtigsten Aufgaben wird die Vorbereitung auf den nächsten Kriegswinter sein. Am Donnerstagmorgen hatten in Kiew und anderen Städten Hunderte, vor allem junge Leute, gegen die Entlassung des Verteidigungsministers Michailo Fedorow demonstriert. Der 35-Jährige gilt als Reformer und Kämpfer gegen Korruption. Im Prozess um den spektakulären Einsturz einer Autobahnbrücke mit 43 Todesopfern im Sommer 2018 im norditalienischen Genua ist der Hauptangeklagte zu 12 Jahren Haft verurteilt worden. Ein Gericht in der Hafenstadt sprach den früheren Topmanager der Autobahngesellschaft Autostrade per Italia, Giovanni Castellucci, schuldig. Grund für den Einsturz war nach einem Expertenbericht, dass die 1967 eröffnete Schrägseilbrücke wegen mangelhafter Wartung schwere Schäden hatte. Die Hitzewelle im Juni ist der deutschen Wirtschaft einem Medienbericht zufolge teuer zu stehen gekommen. Die zweiwöchige Hitzeperiode habe die Wirtschaft mindestens 6,3 Milliarden Euro gekostet, berichtete das Handelsblatt unter Berufung auf Berechnungen des Beratungsunternehmens Prognos. Den größten Anteil trug das verarbeitende Gewerbe mit rund 1,9 Milliarden Euro. Laut Prognos entstehen 97% der Schäden durch sinkende Produktivität der Beschäftigten, nicht durch Maschinenausfälle, so die Zeitung. In der Ukraine hat der populäre scheidende Verteidigungsminister Michailo Fedorow einen Konflikt mit der Armeeführung bestätigt. Wir mussten feststellen, dass alle unsere Initiativen blockiert wurden und Oberbefehlshaber Oleksandr Sirski nicht bereit ist, offen und direkt über die Probleme zu sprechen, sagte Fedorow in Kiew. Er warf Sirski vor, intrigiert zu haben. Sirski habe Präsident Wolodymyr Selenskyj ultimativ vor die Wahl gestellt, sich zwischen ihm, Fedorow, und Sirski zu entscheiden.
0: 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Und jetzt das Wetter bei uns.
2: Mit KI-Support. Sonne und Wolken wechseln sich ab heute Abend und ab und zu kann noch ein Schauer oder ein Gewitter runterkommen, teils auch kräftig. In der Nacht geht das Ganze weiter, vor allem im Süden mit weiteren Gewittern, sonst öfter trocken, bei Tiefstwerten zwischen 20 und 14 Grad. Morgen dann wieder warm mit vielen Schauern und Gewittern, maximal um 30 Grad.
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4: 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Am Mikrofon ist Christian Ohrens und ihr seid inmitten der Nachtflug Summer Specials auf eurem Lieblingssender und auf über 20 weiteren Radiostationen deutschlandweit on air. Infos zur Sendung findet ihr im Netz auf Facebook unter facebook.com/nachtflug.radio. Und heute geht es zurück ins Jahr 2018 und es gibt ein Künstlerporträt. Für mich eines der spannendsten Interviews, die ich in der Nachtflug bzw. auch generell in meiner Radiogeschichte geführt habe. Es geht nämlich um den Musiker, Songwriter und vor allem auch Psychologen Frank M. Spinat.

Seabound und Nothing But Love, ein Track des letzten Studioalbums Speak in Storms. Damit herzlich willkommen zurück zu einer neuen Ausgabe der Sendung Nachtflug. In der heutigen Ausgabe dreht sich alles um den Saarbrücker Psychologieprofessor und Songwriter Frank M. Spienert und seine zahlreichen Projekte, wie zum Beispiel Seabound, Edge of Dawn, Liquid, Nude, Ghost and Writer oder Lion Hearts, das neueste Projekt von Frank Spienert gemeinsam mit Ben Lukas Beusen. Es gibt ein sehr ausführliches und auch ein sehr persönliches Interview, in dem es nicht nur um den musikalischen Werdegang gehen wird, sondern auch um die Frage, inwieweit die Arbeit als Psychologieprofessor auch die Arbeit als Songwriter beeinflusst. Bevor wir jedoch in das Interview einsteigen, gibt es noch einmal Musik von Seabound, von ihrem 2001er Debütalbum Flatline, Torn.

0: Seabound, das gemeinsame Projekt von Frank M. Spienert, um dem es sich heute auch hier in der Nachtflugausgabe drehen wird, und Martin Vorbrot hier mit Torn, ein Track des 2001er Debüts Flatline. Frank M. Spienert, der in Saarbrücken lehrt und forscht, begann seine musikalische Karriere allerdings nicht in Saarbrücken, sondern in Bielefeld. Frank Spienert zu den musikalischen Anfängen.
1: Also ich komme aus dem Bergischen Land, Nähe Köln, aber nicht Köln, sondern eher so ein bisschen Provinz. Und bin dann zum Studieren nach Bielefeld geschickt worden. Da wollte ich gar nicht hin. Ich wollte unbedingt nach Köln, aber das hat nicht geklappt. Also das war für Psychologie, hätte ich absoluter Härtefall sein müssen. Da war also auch nichts zu holen. Und dann war Bielefeld, stellte sich dann gewissermaßen als ein Glücksgriff raus, weil ich da den Martin Vorbrot kennengelernt habe über eine damalige Freundin und dann deren Freundeskreis wieder. Der wohnte bei eben Bekannten meiner damaligen Partnerin und dann hieß es irgendwann, du, mach doch mal was zusammen. Also wir haben da uns jetzt nicht auf Partys kennengelernt, sympathisch gefunden und haben dann losgelegt, sondern irgendwie hat man uns verkuppelt. Und das war dann zwar auch ganz nett, wir haben also recht schnell Keyboards hin und her geschleppt und haben dann richtig regelrecht gejammt. Kann man sich gar nicht mehr vorstellen, wenn man weiß, wie es dann weiterging und wie wenig da jetzt an Interaktivem drin war in der Komponiererei bei Seabound. Aber so die Anfänge waren dann wirklich ausprobieren und dann haben wir gesagt, naja, komm, warum nicht? Martin war ja so ein Instrumentalwerkler, der war also von Anfang an gut im Programmieren und auch besser so, was so die Klanglandschaften anging, und ich war halt so ein 80s Typ. Also ich fand Howard Jones cool, der hat mich begeistert, weil er einfach da alleine seine Maschinen dazu brachte, coole Sachen zu machen. Und deswegen habe ich so in meinem eigenen Songwriting immer auch eher so den Song im Ohr und im Auge und im Blick gehabt. Und das ergänzte sich im Prinzip ganz gut. Am Anfang noch nicht, weil das nicht passte. Also meine Songs waren dem Martin immer zu naiv. Und um jetzt auf seine Instrumentals zu singen, waren die immer zu voll. Aber das hat sich dann recht gut entwickelt. Witzigerweise fällt mir gerade ein, das hat schon Bezug zu der Lionhearts EP, wo wir dann vielleicht ja irgendwann hinkommen. Da gibt es einen Remix von Andy Meyer. Formatadre. Und Formatadre ist ein Projekt, das auch in Bielefeld ansässig war. Und der Andi hat da eben auch lange gewohnt. Und den kannte ich tatsächlich schon vor dem Martin Vorbrot. Ich habe damals etwas außerhalb von Bielefeld gewohnt. Ich hatte da erstmal keine Wohnung gefunden und bin dann über so Kontakte komischer Art in einem Souterrain in Bad Salzuflen gelandet. Und da hatte ich im Keller meine Instrumente hingebaut. Und da hat mich der Andi mal besucht, weil der bei einer Anti-Golfkrieg-Demo, wo ich meine Geräte dann in die Uni geschleppt habe und gemeint habe, ich könnte da Stimmung machen, halt da Musik gemacht habe. Das war ein ziemlicher Flop. Ich habe da also eine Viertelstunde, glaube ich, musiziert und dann kam eine Krankenschwester und hat mich mehr oder weniger gezwungen, das auszumachen, weil sie unter dem Ort, wo ich da stand, ihren Erste-Hilferaum hatte und da irgendwie eine Serie von Blutentnahmen machen musste und sagt, sie kriegt keine Nadel da ordentlich gestochen, wenn ich da weiter die Bässe auf sie raufhaue. Das war dann ernüchternd und das einzig Coole war, dass der Andi das gehört hatte irgendwie und mich dann ansprach. Haben wir uns echt mal getroffen. Also das war so die erste Geschichte. Und der Andi Meyer ist ja auch ein guter Freund und Bekannter von dem Daniel Meyer gewesen, Howjob und vieles andere mehr, den ich dann auch in Bielefeld kennengelernt habe. Also irgendwie war das so eine komische Mischpoke von Leuten, die so entweder schon im Geschäft waren. Der Daniel war natürlich schon deutlich weiter. Der Andi fing gerade an, war aber eigentlich auch von den Soundwelten deutlich weiter als ich und wir. Ja, und wir fingen dann so ganz früh an, also in den Kinderschuhen. Also insofern Bielefeld, das deutsche Sheffield, habe ich nicht bereut.

0: butterfly. Ghost and Writer, das gemeinsame Projekt von Frank Spinert mit dem Ex-Weatherman-Musiker Jean-Marc Ledermann. Hier noch mit Edward Carspell als Duettpartner. Wie es zu diesem Duett gekommen ist, beziehungsweise was sich genau hinter dem Projekt Ghost and Writer verbirgt, werden wir im späteren Verlauf dieser heutigen Nachtflugausgabe noch hören. Zurück zu den musikalischen Anfängen von Frank Spinert. Bevor er angefangen hat, mit Martin Vorbrot gemeinsam die Band Seabound ins Leben zu rufen, war er allerdings bereits schon seit Ende der 80er musikalisch tätig gewesen.
1: Also ich habe ganz früh angefangen, so eine transportable Entertainer-Orgel, zweimanualig mit Begleitautomatik, also so was man so in Kinderstuben hatte, etwas besser im Klang und etwas cooler so insgesamt, aber im Prinzip der gleiche furchtbare Sound. Da gab es ja so alle möglichen Versi, Fafisa, Dr. Böhm und ich hatte eine Solton. Und damit habe ich Tanzmusik gemacht. Ich bin also über Silberhochzeiten gegeistert und wurde da vermittelt und habe mir da relativ früh ganz gutes Geld mit verdient, muss man sagen, und habe mir davon dann irgendwann echte Instrumente gekauft. Aber diese ganz frühen Demos oder Versuche, die starteten in den 80ern auf jeden Fall, und die waren dann mit einem an die Decke geklebten Mikrofon, wo ich dann reingesungen habe, und mit einem irgendwo anders hingeklebten Mikrofon vor so einem komischen Orgelverstärker. Und das waren die allerersten Anfänge. Dann, weil ich keinen Sampler hatte, habe ich irgendwelche Dialoge von Filmen auf Kassette aufgenommen und dann per Hand gestartet und meinem kruden Live-Mix dann da also zugefügt. Also wirklich grauenhaft, aber trotzdem natürlich meine Geschichte irgendwie, und ich bin auch ganz froh, dass es die Sachen noch gibt. Ich habe dann aus diesen bestimmt 50 Demos, die sich da so angesammelt hatten zwischen 88, glaube ich, und 1995, so, wo ich den Martin dann traf, das müsste ungefähr stimmen. Also 6-7 Jahre habe ich, glaube ich, 50 Demos gemacht. Die wurden auch besser, also dann waren dann irgendwann auch richtige Synthesizer dabei und ein richtiger Drumcomputer und irgendwann dann auch ein Rechner für richtiges Sampling. Davon hatten einzelne Songs überlebt und sind beispielsweise auf dem Lionhearts-Album, was im Mai rausgekommen ist letzten Jahres, in komplett überarbeiteter Form wieder dabei. Also beispielsweise das Stück Murder ist ein älteres, was dann aber auch auf einem Seabound-Demo tatsächlich schon mal einmal Verwendung gefunden hatte. Aber auch Gone zum Beispiel, was auf dem Lionhearts-Album ist und so ein bisschen nach Nine Inch Nails klingt, die stammen wirklich aus dieser Uralt-Sammlung.

0: Lionhearts und das eben im Interview erwähnte Murder zu finden auf dem Lionhearts Debütalbum Lionhearts, welches im Mai vergangenen Jahres erschien. War Frank Spinnert zu Beginn der Seabound-Ära noch als zweiter kreativer Produzentenkopf aktiv, so änderte sich über all die Jahre hinweg die Arbeitsweise, mit der Vorbrot und Spinnert an ihre Songs herangegangen sind.
1: Bei uns oder bei mir war es so, ich habe ja diese ersten Demos dann auch komplett selber eingespielt. Ich habe dann irgendwann in den Anfängen von Seabound auch ein Equipment gehabt, was recht professionell war, und das war exakt identisch mit dem, was Martin hatte. Das heißt, wir haben dann wirklich parallel auch an im Prinzip Arbeitsdateien arbeiten können, konnten uns dann die Dinge hin und her schicken und konnten das komplett reproduzieren. Das meinte ich eben. Also irgendwann war das mit dem Jammen auch vorbei. Wir haben dann wirklich Sachen zu einer gewissen Reife gebracht und dann abgegeben, und dann hat der andere zum Teil daran weitergemacht. Das hat aber nicht lange so funktioniert, weil Martin einfach viel, viel besser war im Programmieren, viel geduldiger. Ich eher weniger geduldig an der Stelle, und wo dann die Schere auseinanderging. Und dann ging das auch nicht mehr zusammen. Also das war dann recht klar, er ist dann der für den Sound Verantwortliche, der auch dann, weil unsere Arbeitsweise sich so entwickelt hat, irgendwann die musikalischen Demos gebaut hat. Und ich war dann in Seabound irgendwann nur noch ein Sänger und jemand, der dann in einem sehr späten Prozess dieser Produktion dann vielleicht noch gesagt hat, okay, also hier fände ich jetzt noch einen Drumpart cool oder hier könnte doch noch ein Lied zünden, dann habe ich vielleicht auch mal einen Vorschlag gemacht. Aber das war dann eine klare Arbeitsteilung. Das hat mir gefehlt. Das hat mir extrem gefehlt, und das habe ich in Edge of Dawn, in dem Projekt mit dem Mario Schumacher, schon ein Stück weit zurückbekommen, weil das mit ihm von Anfang an so gewollt war, dass wir uns getroffen haben und auch teilweise gemeinsam dann Dinge eingespielt haben bei ihm im Studio. Und das ist jetzt mit Lionhearts, hat das nochmal so einen Höhepunkt, weil ich mit diesem Projekt, was Ben Lukas Beusen produziert, eben noch mal stärker in die Verantwortung als Musiker zurückkehren konnte. Und das hat mich extrem froh gemacht, darf ich sagen. Also um den Kreis zu schließen, also ich habe diese Bewegung tatsächlich komplett durchlaufen, von man gibt es so aus der Hand und das ist dann auch gut so, hin zu da kommt was zurück und man nimmt sich auch dem Songwriting wieder an. Und man kennt das ja aus der Psychologie, wenn man so ganzheitliche Aufgaben oder Aufgaben ganzheitlich bearbeitet, dann ist das viel zufriedenstellender am Ende des Tages.

0: Frank M. Spinat und Mario Schumacher alias Edge of Dawn und Beauty Lies Within, für mich eines der Highlights ihres Debütalbums Enjoy the Fall. Ein weiteres Projekt von Spinat war die Zusammenarbeit mit dem Ex-Weatherman-Musiker Jean-Marc Ledermann. Frank Spinat zur Entstehung von Ghost and Writer.
1: Ghost and Writer. Das entstand auch in einer extrem produktiven Phase, als ich als meine erste Ehe in Scherben lag. Da ist man ja, wenn man so emotionale Untiefen durchlebt, ist vielleicht nicht jeder, aber bei mir ist das so. Ich bin kreativer, wenn es mir schlecht geht. Und in der Zeit gab es schon Edge of Dawn. Das war so 2004, 2005, ja, so um den Dreh, 5. Und 2004 auf der Seabourn-Tour hatte ich Jean-Marc kennengelernt. Das kam so, dass ich ein alter Weatherman-Fan irgendwann mal im Netz guckte, was machen eigentlich die Weathermen? Und dann gab es eine Seite, die war so ganz liebevoll gemacht und da gab es irgendwie Poison-T-Shirts. Und da habe ich gedacht, komm, ich kaufe zwar eigentlich nie T-Shirts oder ganz selten Band-T-Shirts, aber das wollte ich haben, dann habe ich das bestellt und kriegte dann eine Mail von Jean-Marc selbst, hatte ich gar nicht mit gerechnet. Und der war unglaublich zugänglich und sehr nett und überhaupt nicht so Künstler abgehoben drauf. Dann kamen wir per Mail ins Gespräch und dann ergab sich das so, dass ich sagte, du, wir sind demnächst auf einer Show mit Roter Sand und mit Pride and Fall, glaube ich, war das. Und hast du Lust zu kommen? Und dann sagte er, ja klar, komme ich vorbei. Dann haben wir uns unterhalten, haben es gemocht und irgendwann kam dann so der Punkt, dass er meinte, naja, ich mache auch noch Musik und ich habe Unmengen Demos und wenn du magst, hör doch mal rein. Und so entstand ein 4-Track-Ding, was es auch dann zuerst mal nur auf so einem amerikanischen Sampler gab und da war From Hell drauf. Das war eigentlich das erste Stück, was wir gemeinsam gemacht haben. Und das war eine nette Abwechslung nochmal wieder zu den schon bestehenden Projekten Seabourn und Edge of Dawn, weil Jean-Marc sehr schnell produziert. Der hat unglaublich viel kreativen Output und ist dann also auch sehr, wie soll ich sagen, also produziert das nicht zu Tode. Also er macht was, haut das so raus und dann kriegt man das und dann hat man sich da gerade reingehört, dann kommt schon ein zweites. Und das kannte ich so nicht. Also Martin braucht extrem lange und nimmt sich da unglaublich viel Zeit und schickt auch nur nahezu perfektes Demo-Material. Bei Mario waren die Demos auch immer schon sehr weit und dann wurden die aber im Nachhinein nochmal unglaublich lange wirklich aufs Feinste poliert. Und Jean-Marc haute da so die so halb geschliffenen Diamanten raus. Und das war erfrischend. Ich fand das gerade in der Zeit, wo ich selber so hin und her gerissen zwischen allen möglichen Dingen war, fand ich das erfrischend. Das ist, glaube ich, das Wort. Und das fiel mir ganz leicht, weil die Hürde nicht so hoch war. Das Zeug war zugänglicher für mich. Es war dreckiger und ich hatte so den Eindruck, da musste jetzt nicht bis ins Letzte und Feinste dir jetzt auch, na, Mühe geben ist falsch, aber dich selber irgendwie auf Perfektion trimmen, sondern mach doch mal. Und die Hemmschwelle so ganz niedrig gehängt, war extrem angenehm. Und dann haben wir, ich glaube, in dem Tempo habe ich noch nie mit jemandem Musik gemacht. Wir haben im Grunde in einem Höllentempo 2 Alben gemacht. Da lagen dann zwar, war am Ende, glaube ich, auch 2 Jahre dazwischen, aber es ging für meine Verhältnisse oder für so Projekte, die ich mache, extrem schnell. Und wir haben uns auch darüber sehr, sehr gut verstanden. Und dann wurde es aber trotzdem so ein bisschen wie eine Beziehung, also weil wir beide auch temperamentvoll sind und dann die Ungeduld, die wir schon mal angesprochen haben, die gibt es bei uns beiden. Die war dann aber bei Jean-Marc ein bisschen größer. Der war dann ab irgendeinem Punkt, wo das nicht mehr ganz so schnell ging und wo ich dann auch wieder zurückkehrte zu anderen Projekten, was von vornherein klar war, dass das also nicht das Ende für Seabourn oder Edge of Dawn sein würde. Und wo auch die Gastauftritte oder Zusammenarbeiten sporadischer Art mehr wurden, war Jean-Marc unglücklicher und zunehmend unglücklicher damit, dass Ghostwriter eben dann im Prinzip nur eines von mehreren Projekten ist, weil für ihn hatte es einen höheren Stellenwert. Und darüber haben wir uns öfter auseinandergesetzt und irgendwann ist das dann so, dass der Spaß so in Verrechnung mit den Kosten irgendwie nicht mehr im grünen Bereich ist. Gott, das klingt jetzt alles ein bisschen verkopft, aber ich glaube, du weißt, was ich meine. Also wir haben dann mehr gekebbelt, als dass wir Spaß daran hatten. Dann haben wir uns einmal getrennt, oder er hat sich von mir getrennt, auch ganz melodramatisch. Dann haben wir wieder zusammengefunden, auch klassisch wie in einer Beziehung. Haben dann ja sogar zwei Live-Konzerte gespielt, was Spaß gemacht hat. Einmal auf dem Planet Maya Day und vorher einmal in Belgien, wo wir illustre Gäste hatten. Beide Male war Jean-Luc de Meyer von Fronto Fatou im Publikum. Beide Male ist er nicht so lange geblieben, dass ich mit ihm reden konnte. Aber Jean-Marc, der ihn gut kennt, hatte ihn gesehen, hatte auch mit ihm gesprochen. Und ja, dann haben wir uns nach dem zweiten Konzert, vor dem dritten, das wir auch in Belgien hätten haben sollen, als Vorband für Covenant, haben wir uns dann zum zweiten Mal und endgültig getrennt. Und wir sind jetzt beide der Meinung, dass das gut so ist.

0: Ghost and Writer und From Hell. Ihr hört den Nachtflug. Heute dreht sich alles um den Psychologieprofessor und Musiker Frank M. Spinert. Einige seiner Projekte, wie zum Beispiel Seabound, Edge of Dawn und Ghost and Writer, haben wir ja bereits beleuchtet. Ein weiteres Projekt, an dem er beteiligt war, ist Liquid Nude. Hierzu Frank Spinert.
1: Das ist ein Freund von Jan de Wulf, dem Mastermind von Disconnected, der ein guter Freund ist von mir, den ich wirklich sehr, sehr gerne mag. Der wohnt ja in Ostende, ganz schön am Meer, und immer wenn ich dann kann und wenn das sich ergibt, dann fahre ich da auch mal vorbei. Also, weil hier, wie gesagt, im Saarland gibt es keine Gewässer, die mich zufriedenstellen. Und Seabound ist ja nicht von ungefähr damals gewählt gewesen. Der Name kommt von mir, als ursprünglich auch wirklich gedacht als ich bin dem Meer verbunden, also eine große Verbundenheit zum Meer, die ich persönlich tatsächlich habe, ohne dass ich Fisch esse und ohne dass ich wirklich extrem gerne schwimmen oder segeln würde. Segeln kann ich nicht, schwimmen mache ich nicht so gerne und Fisch esse ich nicht, aber ich liebe das Meer. So, die Präsenz ist für mich groß und das wühlt mich immer auf. Also egal, unter welchen Bedingungen ich mehr sehe, dann ist es für mich immer was Besonderes. Und der Jan hat das große Glück, da also zu wohnen. Und der Didier ist einer seiner Keyboarder gewesen, live. Und so haben wir dann also vor einigen Jahren mal für Disconnected hatte ich auch mal Gastgesang gemacht und dann war ich da und es gab einen Gig und dann haben wir gespielt und dann sagte Didier halt, du Frank, ich habe ein eigenes Projekt, ich habe da auch Demos, willst du die mal hören? Und ich kann mich ja so schlecht zügeln, also wenn ich Musik höre, die mir wirklich gut gefällt, und das mag dann auch nur ein Stück sein oder so, was mich sehr anspricht, dann denke ich nicht darüber nach, dass zum Beispiel die Welt da draußen langsam an den Punkt kommen könnte, dass sie findet, es reicht jetzt mit Spinart-Projekten und Zusammenarbeiten und immer wieder neu. Da denke ich dann wirklich überhaupt nicht dran. Ich habe also auf dem Demo von Didier einen Song gehört, das war eben Walk with Scars. Der hieß auch auf dem Demo-Tape schon so.

0: Lionhearts und The Ardent City hier im Remix von Architect zu finden auf der kürzlich erschienenen Remix-EP Companion. Lionhearts ist das neueste und wohl auch ambitionierteste Projekt von Frank Spinnert, welches er gemeinsam mit dem Produzenten Ben Lukas Boysen ins Leben gerufen hat. Für Frank ist Lionhearts auch ein ganz besonderes und persönliches Projekt, anders als die anderen Bands wie Seabounce oder Edge of Dawn, die natürlich auch ihren ganz eigenen Reiz für ihn haben.
1: Alle Projekte haben ihren Reiz, haben ihren Charme und haben eben auch Stärken und Besonderheiten, die schön sind. Aber Lionhearts ist so, also von der Seelentiefe für mich einfach das holzig wärmste. Und es ist ja rein elektronisch, aber es ist dennoch, es hat so einen Ambient-Vibe für mich. Und das ist halt Bens Handschrift. Das heißt, da wäre ohne ihn, wäre Lionhearts auch eher so ein Schmusekätzchen.
0: Als wären das nicht alles schon Projekte genug, an denen Frank Spinnert sich beteiligt bzw. die er mit ins Leben gerufen hat, gibt es noch ein All-Star-Projekt, welches in Kürze ihr Debütalbum veröffentlichen wird. Neben Daniel Meyer, Christian Wesenberg und Frank Spinnert wirkten noch weitere Musiker an Radioactivists mit, welche bislang nur durch einige Sampler-Beiträge auf dem Dependent-Label auf sich aufmerksam machen konnten. Das Debütalbum ist nun fertiggestellt und soll noch in diesem Jahr erscheinen. Bis dahin müssen wir uns allerdings noch mit den bisher erschienenen Sampler-Beiträgen begnügen. Hier sind die Radioactivists und Pieces of Me.

0: Radioactivists, das Projekt von unter anderem Daniel Meyer von Howjob, Christian Wesenberg von Rotersand und eben Frank Spinert hier mit Pieces of Me. Frank M. Spinert arbeitet hauptberuflich als Psychologieprofessor in Saarbrücken und da stellt sich einem natürlich die Frage, ob seine Arbeit eben als solcher forschender Psychologieprofessor auch sein musikalisches Schaffen, seine Songtexte, seine Inspirationen beeinflussen. Hierzu Frank Spinert.
1: Ich mache in der Forschung viel im Bereich der Grundlagen. Also mein Steckenpferd, also im Sinne des Interesses, sind zwar häufig so Entwicklung von Personen, Persönlichkeiten, so die Psychologie der, wie werde ich, wer ich bin. Und da ist ein Faible eben schon auch auf das abseitige psychische Geschehen. Aber ich bin selber ja kein Kliniker, ich bin auch kein Psychiater. Ich bin ein Grundlagenforscher, der als Schwerpunkt Verhaltensgenetik gewählt hat, also Anlage-Umwelt-Forschung, und der das in einem relativ großen Stil mit Zwillingsfamilien macht. Und das ist eigentlich schon eine recht, eine nicht ganz neue Idee, dass man mit Hilfe von Zwillingspaaren, also ein und zwei eigenen Zwillingen, verstehen kann, in welchem Ausmaß Anlage- und Umwelteinflüsse eben unser Verhalten prägen und wie das auch über die Lebensspanne sich verändert. Und insofern sind zum Beispiel in einer Studie, die wir gerade machen, unglaublich viele Familien drin. Also 4000 Familien mit Zwillingskindern oder Jugendlichen. Also die Altersgruppen sind verschieden. Wir gehen mit Interviewen in diese Familien hinein und lernen die da kennen. Befragen die, wir testen die auch in bestimmten Bereichen. Und da sind also die Zwillinge Teilnehmer, es sind ihre Eltern Teilnehmer und es sind, wenn Geschwister da sind, die machen auch mit. Weil man mit diesem erweiterten Design halt noch besser verstehen kann, wie so Anlage- und Umweltprozesse bei bestimmten Bereichen der Persönlichkeit zum Beispiel sich da ausbilden. Aber obwohl wir im Grunde 4000 Biografien oder 4000 mal 5 Biografien dann ja im Grunde beforschen, sind es nicht deren Geschichten, die am Ende eingehen in die Daten. Also die Daten sind weitgehend abstrakt. Da geht es dann am Ende darum, zu wie viel Prozent beeinflussen genetische Faktoren zum Beispiel die Persönlichkeit im frühen Jugendalter. Das heißt, manchmal denke ich selber, wäre es doch viel romantischer und schöner, wenn ich mit denen einfach mal ausführliche Gespräche führen könnte. Sowas haben wir auch in der Vergangenheit gemacht, aber so funktioniert meine Wissenschaft nicht. Also wenn ich Artikel schreibe oder wenn ich eben Beiträge in wissenschaftlichen Zeitschriften dann verfasse, dann geht es da eher um solche Grundlagenfragen und gar nicht wirklich um die für den Laien häufig viel, viel spannenderen Geschichten. Also auch, was haben die zu erzählen? Wie ist das eigentlich, Zwilling zu sein? Und ist das vielleicht für die eigene Identität ja eine Bedrohung, dass da ständig jemand ist, der einem auch noch ähnlich sieht und vieles gleich macht? Wo fängt denn Individualität an und besonders sein? Das sind dann so Fragen, weißt du, die gar nicht so sehr in meinem Forschungsalltag gestellt und beantwortet werden, sondern die kommen mir dann im Grunde durch die Arbeit und die schleppe ich dann in die Musik. Also Fragen eben nach der Auseinandersetzung mit zum Beispiel Identität oder so. So sehr ich Respekt haben kann vor Bands mit einer politischen Message oder mit irgendeiner an eine Zielgruppe adressierten Aussage in der Musik. Also so sehr ich dafür Respekt haben kann, so wenig könnte ich das. Also ich bin mehr oder weniger genötigt, immer wieder zurückzukehren zur Psyche und zur vertrackten Geschichte von Menschen, die scheitern oder eben auch nicht scheitern, aber die eigentlich immer so auf diesem emotionalen Meer des Lebens unterwegs sind. Und da gibt es so unzählige Geschichten, da werd ich auch nicht müde, irgendwie darüber zu sinnieren oder eben mir Sachen dann dazu auch entweder auszudenken, aber meistens kommen sie irgendwo her. Sie sind irgendwie angestoßen und dann entwickle ich sie weiter. Manchmal mehr, manchmal weniger verklausuliert. Also mir war immer wichtig, dass es auch eine Ebene nochmal unter dem offensichtlichen Wort gibt und auch was zu entdecken gibt, wenn man Lust hat. Also nicht so im Sinne von, hey Mann, das ist so clever gestrickt, wenn du da nicht zwei Wochen Textrecherche und Analytik betreibst, verstehst du nicht den Sinn des Textes, so nicht. Aber eben so, dass man sagt, hey, das könnte aber auch jetzt so gemeint sein. Oder huch, das klang jetzt nett, ist aber irgendwie ganz schön schwarz.

0: Seabound und ein Drittel einer Love-Song-Trilogie Watching Over You. Wir haben ja eben gehört, die Arbeit von Frank M. Spinnert als Psychologieforscher beeinflusst durchaus auch sein musikalisches Schaffen. Gibt es dennoch Unterschiede zwischen den Inhalten der einzelnen Projekte, wie zum Beispiel Edge of Dawn oder Seabound, oder sind es eher Schnittmengen, die sämtliche Projekte von Frank Spinnert miteinander verknüpfen?
1: Ja, die Schnittflächen sind, sind ganz prominent, weil es bleibt immer Themen aus dem Menschlichen, Zwischenmenschlichen und immer auch autobiografisch angehaucht. Das ist dann mal mehr am Kern dran und mal weiter weg, aber ich würde ja auch sagen, weil es mich so sehr interessiert, dass ich mir die Zeit nehme, darüber zu schreiben und einen Text zuzuschneiden, heißt ja auch, es ist was von mir und da ist ein Interesse von mir. Es gab Alben, die so ein bisschen ein Thema hatten, also bei dem zweiten Ghost and Writer Album, das setzt sich eben sehr stark mit einer gewissen Thematik, die irgendwie auch so einen Rahmen bildet, auseinander. Und bei Lionhearts, bei dem Album aus dem Mai, da ist es zwar so ein Kollektiv von Songs, die aus einer sehr langen Schaffenszeit sind, also wie gesagt, von ganz frühen Demos bis ganz, ganz, ganz neu gemacht. Da würde ich sagen, ist es das Unmittelbare. Also da gibt es kaum eine Schutzschicht, sondern da ist ganz viel unmittelbar Frank drin, der sich mit also der zweiten Lebenshälfte auseinandersetzt, wo dann am Ende auch sehr düstere Abschiedsgedanken eine Rolle spielen. Es ist meist nicht fröhlich, sondern so gespeist aus eher so der Qual oder aus der Trauer oder aus dem Unverstandensein oder aus dem Auseinandersetzen damit. Und das ist so vielleicht die große Klammer. Tragik spielt immer irgendwie eine Rolle, also nicht in jedem Song, aber eben dann auf jedem Album ist irgendwas davon dabei. Verlangen und Nicht-Erfüllung spielt eine Rolle. Schon auch eher Scheitern als über sich hinauswachsen. Also die Geschichten sind oft eher die Geschichten eben dessen, der das Boot anbohrt und sinkt und nicht derjenige, der das dann im letzten Moment noch rumreißt. Wenn ich das jetzt so sage, dann klingt das so ein bisschen wie kokettieren mit dem mit dem Ende und es selber nie richtig durchziehen, weil man ja eigentlich ganz gut im Leben steht und eine Familie hat mit zwei Kindern, die man sehr liebt. Ich frage mich das gerade, klingt das eigentlich irgendwie aufgesetzt? Ich kann versichern, es ist nicht aufgesetzt. Es ist wirklich so meine Seelenlandschaft, die ich dann durchforste und wo ich Dinge einsammle, die dann zu Texten werden. Und wo ich immer wieder für mich einen Dreh finde, der es dann rechtfertigt, darüber auch einen neuen Text zu machen, auch wenn das grundlegende Thema vielleicht schon ein paar Mal irgendwo aufgetaucht war.

0: Eine weitere Kollaboration, Liquid Divine, hier mit Frank M. Spinert im Duett und Want in dieser Version bislang unveröffentlicht und nur als freier Download auf der Liquid Divine Homepage erhältlich. Möchte man Inhalte vermitteln, so spielt ja nicht nur die Musik, sondern auch gerade die Sprache eine sehr wichtige Rolle. Und so wollte ich von Frank wissen, ob es gewisse Gründe gibt, warum er seine Texte ausschließlich in englischer Sprache verfasst und nicht zum Beispiel auch auf Deutsch.
1: Ja, es hilft beim, das Fachwort ist Dissoziieren, also beim einen Schritt neben sich treten und bei allem persönlichen Bezug doch noch so eine Außenperspektive immer auch mitdenken. Das fand ich von Anfang an hilfreich und das finde ich auch dann fürs Ergebnis effektiv. Also es fällt mir leichter, ein bisschen das Mäntelchen auch der Verkleidung mit auszupacken, um es eben nicht zu so einem, und jetzt kommt ein Song über mich und jetzt kommt noch ein Song über mich und das habe ich auch schon mal gedacht, sondern eben, was ich eben meinte, auch, dass da ein gewisser Reiz drin ist, dass da Geschichten entstehen, wo man vielleicht nicht immer denkt, aha, so sieht er das also. Also nimm zum Beispiel Digital vom Beyond Flatline Album 2004, Seabound. Da geht es im Text darum, dass jemand darüber sinniert, eine Frau in den Wald zu bringen und an einen Baum zu binden. Und dann darüber fantasiert, was da alles passieren kann. Da wird es nicht explizit, was da passiert. Und es gibt auch Samples einer Frau, die antwortet. Die sind nicht so ganz im Vordergrund, aber sie sind zu hören. Also sie antwortet ihm auch. Das ist etwas, was ich in meinem wahren Leben noch nie geplant und auch noch nie gemacht habe. Und da ist es für mich sehr wichtig, dass da eine Perspektive, die eine Außenperspektive ist, einen festen Platz hat bei dem Schreiben eines solchen Textes. Aber ich setze mich mit diesem Szenario auseinander und kann da ganz viele Facetten drin sehen, die spannend sind, die auch nicht frauenfeindlich sind, auch wenn das jetzt komisch klingt, sondern die einfach eine sehr, sehr abgefahrene Spielsituation von mir aus darstellen. Und auch da hilft es sehr, das auf Englisch zu machen.
0: Nichtsdestotrotz gibt es einige wenige Songs, welche zumindest deutschsprachige Lyric-Fragmente enthalten, wie zum Beispiel im folgenden Ghost and Writer mit Shine.

Einen weiteren Song, welcher vorhin bereits einmal im Interview erwähnt wurde, Seabound hier mit Digital. Nicht nur Frank Spinert war Duettpartner bei diversesten Produktionen, auch er hat sich das ein oder andere Mal einen zweiten Gesangspartner mit ins Boot geholt. So zum Beispiel auch das ein oder andere Mal Regan Jones von der Band Iris. Hier sind Edge of Dawn gemeinsam mit Iris und Beyond the Gate.

0: Edge of Dawn hier gemeinsam mit Regan Jones von der Band Iris und Beyond the Gate. Neben den Zusammenarbeiten mit zum Beispiel Ex-Weatherman-Musiker Jean-Marc Ledermann oder dem Iris-Musiker Regan Jones wollte ich wissen, ob es bei Frank Spienert noch Kollaborationswünsche gibt, die bislang unerfüllt geblieben sind.
1: Ich habe mit Edward Caspell etwas gemacht für Ghost and Writer. Wir haben einen Song, Never Take Fire, und da habe ich mir immer gewünscht, Edward Caspell von den Legendary Pink Dots würde den mit mir singen. Ich finde den auch wirklich ganz toll. Der ist lyrisch und einfach auch von der Menge dessen, was er textet, absolute Weltklasse, finde ich. Also ganz tolle Metaphorik, und ich mag die Stimme total gerne und habe den auch schon mehrfach live gesehen. Unglaublich nahbar und gleichzeitig so eine Lichtgestalt. Also eine tolle Sache, und den habe ich mal mehr oder weniger genötigt und einfach durch konsequentes Nachfragen, ob das denn nicht doch klappt, und so wirklich irgendwann dazu gebracht, dass er eine Version aufgenommen hat, mir geschickt hat, und dann habe ich daraus ein Duett gezimmert. Und das haben wir mit Ghost and Writer auf so einer limitierten EP auch dann veröffentlicht, also ganz low-key, dann im Selbstvertrieb. Das war so ein Herzenswunsch. Ja, es gibt eine Person, mit der ich gerne arbeiten würde noch. Also ich könnte auch sagen Kevin Key, aber das ist natürlich zu abgefahren. Ich bin ein großer Tiergarten-Fan auch, und da ist ja dann schon Edward Caspell und Kevin Key zusammen. Da braucht es mich dann wirklich nicht mehr. Es gibt eine Person, mit der ich gerne mal zusammenträfe und die ich gerne irgendwie gewinnen würde für eine Zusammenarbeit, aber ich finde die nicht mehr. Die heißt Nicole Blackman und lebte in New York, hat als Spoken Word Artist sich einen Namen gemacht, hat also sehr, sehr morbide, coole Texte geschrieben und selber eingesprochen. Die Stimme ist der Hammer. Und die Texte auch, also, und die Frau auch. Also das ist irgendwie so ein absoluter Traum. Die hat zum Beispiel dann für Recoil, also für Alan Wilder, eingesprochen, und er hat das auf einem Album verwendet. Ich glaube, 3 Stücke, die sind der Hammer. Und sie hat mit Anton Fier, mit der Band The Golden Palominos, ein ganzes Album gemacht, extrem düster. Also diese Frau hat mich mit ihrem musikalischen Output total begeistert. Und die finde ich aber nicht. Also die ist vom Erdboden verschwunden. Auch im Netz nicht mehr zu finden. Also nur noch mit alten Clips oder so. Keine Ahnung. Ich habe keine Idee, wie man den Kontakt herstellen kann. Ich habe mal... okay, dann das Letzte, was ich erzähle. Ich war auf einem Festival in Belgien, hatte einen Backstage-Pass bekommen und rannte dann da rum, und da waren einfach ganz, ganz viele Bands, wo ich selber Fan war, und das war dann ganz herzlich, und habe viele interessante Gespräche gehabt und mir CDs unterschreiben lassen, also war so in meinem Element. Und da war Alan Wilder auch. Dann habe ich den auch angesprochen und habe ihn dann, und das hat ihm nicht gefallen, gefragt, wie er es denn geschafft hat, Nicole Blackman dazu zu kriegen, auf seiner Platte zu singen oder zu sprechen. Und dann guckte er mich total entgeistert an und meinte nur, sie hat mich gefragt. So. Da hatte ich, glaube ich, das Ego irgendwie erwischt. Ja, also ich hätte gedacht, er hat sie gefragt, aber gut. Er wollte mir oder konnte mir dann auch nicht sagen, wie man die kontaktiert.
0: Das war zum Abschluss noch einmal Frank M. Spienert von Seabound, Edge of Dawn, Ghost and Writer und weiteren sehr interessanten und sehr hörenswerten Musikprojekten. Und Frank Spienert möchte ich gerne quasi als kleines Dankeschön für das sehr ausführliche und persönliche Interview noch einen Musikwunsch erfüllen, und zwar von der eben erwähnten Nicole Blackman. Hier sind Recoil, das Projekt von Alan Wilder gemeinsam mit Nicole Blackman, und Breath Control.

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Seabound und Black Feathers hier im Requiem, der Bonustrack des letzten Seabound-Albums Speak in Storms. Das war der Nachtflug und das war das Künstlerporträt zu Frank M. Spinart, welcher sich unter anderem hinter den Bands und Projekten Seabound, Edge of Dawn, Ghost and Writer, Liquid Nude oder auch Lionhearts verbirgt. Ein herzliches Dankeschön meinerseits nicht nur an euch fürs Zuhören, sondern auch an Frank für das sehr ausführliche Interview. Alle weiteren Infos zur Sendung findet ihr im Netz auf Facebook unter facebook.com/nachtflug.radio und dort gibt es auch einen Streaming-Link, um diese Sendung noch einmal zu hören. Zum Abschluss der heutigen Ausgabe gibt es einen Song, welchen ihr bereits in den letzten zwei Stunden das ein oder andere Mal als Hintergrundmusik hören konntet, nämlich Point Break. Zum Abschluss noch ein letztes Mal für heute Seabound. Am Mikrofon war Christian Ohrens. Ich wünsche euch eine gute Nacht. So, und da grätsche ich nochmal ganz schnell im Jetzt und hier rein. Das war ein weiteres Nachtflug-Summer-Special, eine Wiederholung aus dem März 2018. Ein Künstlerporträt über den Musiker und Psychologieprofessor Frank M. Spinart. Nächste Woche geht's weiter mit den Nachtflug-Classics. Da wiederhole ich eine Ausgabe aus 2023 und wir schließen darauf in der Woche dann die Nachtflug-Summer-Specials ab und zwar mit dem dritten Teil des Instrumental-Specials. Bis dahin, euch alles Gute. Am Mikrofon war noch einmal Christian Ohrens.

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Liebe und bizarre Leidenschaft mit Geheimnis. Ein Track einer neuen retrospektiven Compilation des Büro B Labels, nämlich Sowas von Egal, Volume 3, German Synthwave between 1981 and 1986. Und wie der Name es schon vermuten lässt, ist es eine Retrospektive, die ein bisschen in die Vergangenheit des deutschen bzw. deutschsprachigen Synthpop und New Wave geht. Und mit dabei sind viele Skurrilitäten, viele Songs und Bands, die schon damals recht schnell wieder von der Bildfläche verschwunden waren. Viele Künstler, die keine große Produktion irgendwie im Rücken hatte oder auch kein Studio, viele Do-It-Yourself-Aufnahmen und viele Raritäten sind auf dieser Compilation zu finden. Es lohnt auf jeden Fall mal reinzuhören. Gleiches gilt für eine neue Compilation namens Angriff aufs Schlaraffenland, ein Deutschpunk-Mixtape, welches ebenfalls bei Büro B bzw. Tapete Records erschien. Und wer sagt, er hat normalerweise nichts mit Punk und dem ganzen Drumherum am Hut, sollte dennoch einmal reinhören, denn diese Compilation stellt sehr gut unter Beweis, wie vielschichtig und musikalisch vielfältig Punkmusik eigentlich sein kann. Und da ist manch Song doch elektronischer, als man es vielleicht denken mag. Von dieser Compilation hören wir den Beitrag, der diesem Sampler auch den Namen gab. Das sind die Radierer mit Angriff aufs Schlaraffenland.

Brandenburger Reeperbahn ist ja für vieles bekannt, unter anderem aber auch für ihre sehr ausschweifende Musikszenerie, sei es nun in diversesten Diskotheken und kleinen Musikclubs oder auch in den diversesten Konzertlocations. Auf der Reeperbahn ist immer was los und das merkt man ja auch immer beim Reeperbahn-Festival. Und wer vor allem dann noch Lust hat auf eine weitere Retrospektive in Form einer weiteren Compilation, der ist mit Jubilado 40 bestens bedient. Denn hier wird einmal auf das musikalische Repertoire des Lado-Labels aus den letzten 40 Jahren zurückgeblickt. Und von dieser Compilation hörten wir gerade Richard von der Schulenburg mit Liebentun. Und auf dieser Compilation tummeln sich noch weitere illustre Gäste aus den Bereichen Indie-Pop, Elektro, Elektropop, Synthpop und ähnlichem. Und ich glaube, einer mit der bekanntesten Künstler auf dieser Compilation ist der DJ und Produzent Hans Nieswand. Hier ist er mit Got Me Hot.

Ich war mir immer nicht so sicher, wie ich die Musik von Thomas Kova und Christian Povins gemeinsamen Projekt Povin und Kova so für mich persönlich einordnen soll. Irgendwo zwischen 80er Jahre Synthpop und Elektro-Trash würde ich das Ganze mal verorten. Und jedes Album widmet sich ja einem speziellen Thema. War es nun beim ersten Album das gemeinsam geschriebene autobiografische Buch, das Thema 80er Jahre Disco, und jetzt widmen wir uns ein wenig dem Thema Luft- und Raumfahrt. Das waren Povin und Kova mit Concorde, ein Vorgeschmack auf das in Kürze erscheinende neue Album. Hier ist der Nachtflug, zu hören auf eurem Lieblingssender und auf über 20 weiteren Radiostationen deutschlandweit. Weitere Infos zur Sendung findet ihr im Netz auf Facebook unter facebook.com/nachtflug.radio. Und weiter geht es jetzt mit den Colored Tears und der Extended Version ihrer aktuellen Single Decay.

Viele Labels sind ja gerade im Re-Releasing und Wiederentdeckungsfieber. So wird zum Beispiel das Label Dependent Records in Kürze die längst vergriffenen Alben der deutschen Darkwave-Formation Silke Bischoff wieder veröffentlichen. Etwas, worauf sich Fans auf jeden Fall freuen dürfen, denn viele Alben werden auf eBay und Co. teils ja zu sehr horrenden Preisen gehandelt. Das hier war eine weitere musikalische Wiederentdeckung des Cobb International Labels AAK hier mit Crash, der Vorbote einer geplanten Re-Release-Serie dieser Formation. Weiter geht es jetzt mit der Kölner Künstlerin Tiana, die ich vor einiger Zeit ja bereits mit ihrer Single Be Silent hier vorgestellt habe. Hier ein weiterer Track von ihr, der bei weitem nicht ganz so düster ausfällt wie Be Silent, Dry Water.

Neuroklast und Threshold, einer der etwas ruhigeren Tracks ihres aktuellen Albums Hellfire, welcher sich irgendwo zwischen Industrial Rock, Dark Electro und Metal bewegt. Eine Band, die ähnlich düstere Klänge produziert und das schon seit vielen Jahren, sind die aus Mexiko stammenden Osico. Auch in diesem Jahr erschien ein neues Album von ihnen, es heißt Unseen Horror Scenes, daraus hören wir Fallen Paradise.

Das Berliner Indie- und Post-Punk-Duo Twin Noir hier mit Darker Love, ihre aktuelle Single, wir hörten hier den Michael Adams Remix. Und wir bleiben musikalisch noch ein kleines bisschen in Berlin und schlagen allerdings auch die Brücke rüber in die Ukraine. Denn mit ukrainischer Kultur und vor allem auch ukrainischen Horror- und Gruselgeschichten befasst sich ein Musikprojekt, welches versucht, die ukrainische und deutsche Kultur und vor allem auch Literatur musikalisch umzusetzen und das Ganze auch in teils sehr düsterem musikalischem Gewand. Chepivsi Blood heißt diese Formation, Tibanaiki heißt ihr Debütalbum und daraus werden wir gleich den Song Borzon Kania hören. Das war nämlich der Nachtflug. Zu hören auf eurem Lieblingssender und auf über 20 weiteren Radiostationen deutschlandweit. Infos zur Sendung findet ihr im Netz auf Facebook unter facebook.com/nachtflug.radio. Nächste Woche geht's weiter mit Nachtflug in the Mix, gefolgt dann von den Nachtflug Summer Specials. Ich bin gefragt worden, ob ich nicht einige ältere Band- und Künstlerporträts wiederholen könnte. Kein Problem, mache ich sehr gerne. Es wird zum Beispiel was zu Frank M. Spinat geben und seinen Projekten Seabound oder Edge of Dawn und mal schauen, was ich sonst noch für euch so im Archiv finde. Bis dahin erstmal alles Gute. Am Mikrofon war Christian Ohrens.